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2: Ein winziges Baby zu Hause zu haben, hat unschlagbare praktische Vorteile. Wenn dein Partner oder Partnerin nach Hause kommt und es sieht aus wie Sau zu Hause, obwohl das Baby den ganzen Tag geschlafen hat.
3: Du, es war Daueralarm heute. Ich kam zu gar nichts.
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4: Ja, ja. Wenn Störche im Radio 7 Land Liebe machen, dann sind sie viel zu laut. Rund um den Bodensee habe ich vorhin gelesen, dass es tatsächlich Politiker gibt, die ein politisches Eingreifen fordern.
5: Ja, und da fragen wir uns, ist das wirklich so heftig? Ich meine, Störche bespringen sich nur wenige Sekunden lang.
4: Ja, Linda, dafür aber mehrmals am Tag. Also, da wären wir doch alle gern ein bisschen Storch, oder?

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1: Der Samstag wird wieder richtig heiß mit Temperaturen bis zu 36 Grad und ganz viel Sonnenschein. Am Sonntag soll es dann genauso weitergehen, also Sommer pur.
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2: Ich bin Colin Mock. Die Innenminister von Bund und Ländern wollen den Zivilschutz in Deutschland verbessern. Allein der Bund will in den nächsten Jahren 10 Milliarden Euro bereitstellen, um die Bevölkerung im Ernstfall besser zu schützen. Außerdem wird es eine engere Zusammenarbeit der Länder mit dem Innen- und Verteidigungsministerium geben. Man investiere schon jetzt gemeinsam in Infrastruktur, sagt Verteidigungsminister Pistorius.
3: Wenn wir so wie hier in Hamburg in den Hafen investieren, dann investieren wir in den zivilen Wirtschaftsinfrastrukturfaktor Hafen. Aber gleichzeitig ist es eben im Ernstfall auch ein wichtiger Hub für den Transport militärischen Materials und Soldatinnen und Soldaten. Das heißt, alles greift in das andere über und das ist extrem wichtig.
2: Online-Verträge auch einfach per Mausklick widerrufen können. Das muss ab jetzt immer möglich sein. Ein solcher Widerrufsbutton ist für Online-Shops oder auch Telefonanbieter ab sofort Pflicht. Entweder wirklich als Button oder als klar erkennbarer Link. Deutschland steht vor großen Reformen. Gesundheitssystem, Rente, Pflege oder Steuern. Die Bundesregierung muss schnell an viele Bereiche ran. Doch zieht die Bevölkerung damit? Fraglich. Mehr von Daniel Bornberg.
4: 9 von 10 Befragten haben in einer ZDF-Umfrage gesagt, ja, grundlegende Reformen, die auch zu Einschnitten und finanziellen Belastungen führen, sind wichtig. Gleichzeitig gibt es große Zweifel an der Reformbereitschaft im Land. Und wenn es darum geht, durch die Reformen ganz persönlich große Belastungen hinzunehmen, sagen fast 3/4 der Befragten, dazu bin ich nicht bereit.
2: Weil er Todeslisten von Politikern erstellt hat, muss ein 50-Jähriger 3 Jahre ins Gefängnis. Das Oberlandesgericht Düsseldorf sah es als erwiesen an, dass er unter anderem zu Anschlägen auf Politiker aufgerufen hatte. Auf den Listen sollen unter anderem Ex-Kanzlerin Merkel und ihr Nachfolger Scholz gestanden haben. Zum Abschluss des EU-Gipfels in Brüssel hat nochmal das Geld im Mittelpunkt gestanden. Die Staats- und Regierungschefs haben über den nächsten Haushalt gesprochen. Und Dirk Justus, eine Einigung gab es nicht.
5: Für Deutschland als größter Einzahler in die Gemeinschaftskasse ist das natürlich ein wichtiges Thema. Kanzler Merz betont, die Zahlen müssen runter. Der aktuelle Vorschlag sei aus deutscher Sicht unbezahlbar und unausgewogen. Man erwarte jetzt von der kommenden irischen Ratspräsidentschaft einen akzeptablen Vorschlag. Deutschland werde sich laut Merz dabei konstruktiv einbringen.
2: Die USA folgen Co-Gastgeber Mexiko in die K.O.-Phase der Fußball-WM. Auch im zweiten Gruppenspiel konnten US-Amerikaner einen Sieg einfahren. 2:0 stand es am Ende gegen Australien. Der Gruppensieg ist aber immer noch nicht ganz sicher eingetütet.

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3: Eltern sind ja meistens stolz auf ihre Kinder und erzählen allen anderen, was die schon können. Aufs Töpfchen gehen oder sowas. Aber Katzenbesitzer sind genauso und die freuen sich über sehr merkwürdige Sachen.
4: Der Simba hat so eine Angewohnheit, der macht immer neben das Katzenklo. Das ist so niedlich.
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5: Heidi Klum ist 52 geworden und hat verraten, wie sie sich so jung und fit hält. Unter anderem durch ein spezielles Frühstück.
6: Und bitte.
5: Spargel, Zwiebeln, Knoblauch, Brühwürfeln.
6: Das liebe ich.
5: Also als ich das gelesen habe, Leute, habe ich mir gedacht, da verzichte ich lieber auf ein paar Lebensjahre und eine tolle Optik.

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1: Ich bin Colin Mock. Die Innenminister von Bund und Ländern wollen den Zivilschutz in Deutschland verbessern. Allein der Bund will in den nächsten Jahren 10 Milliarden Euro bereitstellen, um die Bevölkerung im Ernstfall besser zu schützen. Außerdem wird es eine engere Zusammenarbeit der Länder mit dem Innen- und Verteidigungsministerium geben. Man investiere schon jetzt gemeinsam in Infrastruktur, sagt Verteidigungsminister Pistorius.
2: Wenn wir so wie hier in Hamburg in den Hafen investieren, dann investieren wir in den zivilen Wirtschaftsinfrastrukturfaktor Hafen. Aber gleichzeitig ist es eben im Ernstfall auch ein wichtiger Hub für den Transport militärischen Materials und Soldatinnen und Soldaten. Das heißt, alles greift in das andere über und das ist extrem wichtig.
1: Online-Verträge auch einfach per Mausklick widerrufen können. Das muss ab jetzt immer möglich sein. Ein solcher Widerrufsbutton ist für Online-Shops oder auch Telefonanbieter ab sofort Pflicht. Entweder wirklich als Button oder als klar erkennbarer Link. Deutschland steht vor großen Reformen. Gesundheitssystem, Rente, Pflege oder Steuern. Die Bundesregierung muss schnell an viele Bereiche ran. Doch zieht die Bevölkerung damit? Fraglich. Mehr von Daniel Bornberg.
3: 9 von 10 Befragten haben in einer ZDF-Umfrage gesagt, ja, grundlegende Reformen, die auch zu Einschnitten und finanziellen Belastungen führen, sind wichtig. Gleichzeitig gibt es große Zweifel an der Reformbereitschaft im Land. Und wenn es darum geht, durch die Reformen ganz persönlich große Belastungen hinzunehmen, sagen fast 3/4 der Befragten, dazu bin ich nicht bereit.
1: Weil er Todeslisten von Politikern erstellt hat, muss ein 50-Jähriger 3 Jahre ins Gefängnis. Das Oberlandesgericht Düsseldorf sah es als erwiesen an, dass er unter anderem zu Anschlägen auf Politiker aufgerufen hatte. Auf den Listen sollen unter anderem Ex-Kanzlerin Merkel und ihr Nachfolger Scholz gestanden haben. Zum Abschluss des EU-Gipfels in Brüssel hat nochmal das Geld im Mittelpunkt gestanden. Die Staats- und Regierungschefs haben über den nächsten Haushalt gesprochen. Und Dirk Justus, eine Einigung gab es nicht.
4: Für Deutschland als größter Einzahler in die Gemeinschaftskasse ist das natürlich ein wichtiges Thema. Kanzler Merz betont, die Zahlen müssen runter. Der aktuelle Vorschlag sei aus deutscher Sicht unbezahlbar und unausgewogen. Man erwarte jetzt von der kommenden irischen Ratspräsidentschaft einen akzeptablen Vorschlag. Deutschland werde sich laut Merz dabei konstruktiv einbringen.
1: Die USA folgen Co-Gastgeber Mexiko in die K.O.-Phase der Fußball-WM. Auch im zweiten Gruppenspiel konnten US-Amerikaner einen Sieg einfahren. 2:0 stand es am Ende gegen Australien. Der Gruppensieg ist aber immer noch nicht ganz sicher eingetütet.
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2: Wie ist das, wenn sich Vegetarier streiten? Haben die dann auch Beef? Und wenn sie verliebt sind, Schmetterlinge im Bauch? Und woher weiß eine Thermoskanne, welche Jahreszeit gerade ist? Und hält im Winter Getränke warm und im Sommer kalt?
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3: Oh, ich verfluche Flori Silbereisen und Helene Fischer, die aus diesem Lied...

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1: Der Samstag wird wieder richtig heiß mit Temperaturen bis zu 36 Grad und ganz viel Sonnenschein. Am Sonntag soll es dann genauso weitergehen, also Sommer pur.
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2: Ich bin Colin Mock. Volle Kraft Richtung K.O.-Phase. Das dürfte für die DFB-Elf bei der WM heute das Motto gegen die Elfenbeinküste sein. Gewinnt Deutschland auch sein zweites Gruppenspiel, steht man bereits im 16. Finale. Gleiches gilt auch für den Gegner aus Afrika. Bundestrainer Julian Nagelsmann sagte zu den Stärken der Elfenbeinküste:
3: Im Mittelfeld mit Fofana, mit Kessié, eine brutale Körperlichkeit, die uns schon vor Probleme stellen kann. Wir haben Maßnahmen ergriffen und haben das auch trainiert, was wir machen müssen, dass wir möglichst viele Stärken wegnehmen. Das werden wir nicht immer schaffen, weil der Gegner dafür zu gut ist. Aber wir werden es versuchen, es über einen Großteil der Spielminuten zu schaffen.
2: Los geht's um 22 Uhr deutscher Zeit in Toronto. Währenddessen haben sich die USA bereits ein Ticket für die K.O.-Phase der WM gesichert. Durch ein 2:0 gegen Australien steht der Gastgeber im 16. Finale. Die Chance, das klarzumachen, haben die Schotten dagegen verpasst. Gegen Marokko mussten sie sich mit 0:1 geschlagen geben. Deutschland soll besser auf den Ernstfall vorbereitet sein. Deswegen wollen die Innenminister von Bund und Ländern mehr für den Zivil- und Katastrophenschutz tun. Allein der Bund will in den nächsten Jahren 10 Milliarden Euro bereitstellen, um die Bevölkerung besser zu schützen. Etwa vor Flutkatastrophen wie im Ahrtal oder Sabotageaktionen. Hamburgs Innensenator Grote rief die Bevölkerung auf, sich selbst auf solche Szenarien vorzubereiten.
4: Wir brauchen insgesamt als Gesellschaft die Haltung, dass wir dieses Szenario, das wir mit allen Kräften vermeiden wollen, auf das wir uns aber vorbereiten müssen, trotzdem, dass wir das für uns auch annehmen, dass das etwas ist, womit wir uns beschäftigen wollen.
2: Online-Verträge auch einfach per Mausklick widerrufen können. Das muss ab jetzt immer möglich sein. Ein solcher Widerrufsbutton ist für Online-Shops oder auch Telefonanbieter ab sofort Pflicht. Entweder wirklich als Button oder als klar erkennbarer Link. Deutschland steht vor großen Reformen. Gesundheitssystem, Rente, Pflege oder Steuern. Die Bundesregierung muss schnell an viele Bereiche ran. Doch zieht die Bevölkerung da mit? Fraglich. Mehr von Daniel Bornberg.
5: 9 von 10 Befragten haben in einer ZDF-Umfrage gesagt, ja, grundlegende Reformen, die auch zu Einschnitten und finanziellen Belastungen führen, sind wichtig. Gleichzeitig gibt es große Zweifel an der Reformbereitschaft im Land. Und wenn es darum geht, durch die Reformen ganz persönlich große Belastungen hinzunehmen, sagen fast 3/4 der Befragten, dazu bin ich nicht bereit.
2: Eine Äußerung von Donald Trump sorgt mal wieder für Empörung, diesmal in Italien. Der US-Präsident hat in einem Interview behauptet, Italiens Regierungschefin Meloni hätte ihn um ein Foto angefleht. Die wies das als frei erfunden zurück. Aus Protest hat Italiens Außenminister einen geplanten USA-Besuch abgesagt.

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3: Wenn ein Pärchen zum Grillen einlädt, wird die Arbeit geteilt. Sie kauft Essen ein, macht grünen Salat,
4: Kartoffelsalat, Nudelsalat, Tzatziki.
3: Er legt alles mithilfe der Grillzange auf den Grill und ganz am Ende fragt er, ob das nicht toll war, mal nicht kochen zu müssen.
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5: Gibi, hallo? Wie viele Finger halte ich hoch? Siehst du was?
6: Wie meinst du das denn jetzt?
5: Ja, ganz einfach, so verschmiert wie deine Brille ist, dass du da überhaupt noch was siehst aus den zwei Gläsern.
6: Wo bist du denn überhaupt? Ja.

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1: Ich bin Colin Mock. Volle Kraft Richtung K.O.-Phase. Das dürfte für die DFB-Elf bei der WM heute das Motto gegen die Elfenbeinküste sein. Gewinnt Deutschland auch sein zweites Gruppenspiel, steht man bereits im 16. Finale. Gleiches gilt auch für den Gegner aus Afrika. Bundestrainer Julian Nagelsmann sagte zu den Stärken der Elfenbeinküste:
2: Im Mittelfeld mit Fofana, mit Kessié, eine brutale Körperlichkeit, die uns schon vor Probleme stellen kann. Wir haben Maßnahmen ergriffen und haben das auch trainiert, was wir machen müssen, dass wir möglichst viele Stärken wegnehmen. Das werden wir nicht immer schaffen, weil der Gegner dafür zu gut ist. Aber wir werden es versuchen, es über einen Großteil der Spielminuten zu schaffen.
1: Los geht's um 22 Uhr deutscher Zeit in Toronto. Währenddessen haben sich die USA bereits ein Ticket für die K.O.-Phase der WM gesichert. Durch ein 2:0 gegen Australien steht der Gastgeber im 16. Finale. Die Chance, das klarzumachen, haben die Schotten dagegen verpasst. Gegen Marokko mussten sie sich mit 0:1 geschlagen geben. Deutschland soll besser auf den Ernstfall vorbereitet sein. Deswegen wollen die Innenminister von Bund und Ländern mehr für den Zivil- und Katastrophenschutz tun. Allein der Bund will in den nächsten Jahren 10 Milliarden Euro bereitstellen, um die Bevölkerung besser zu schützen. Etwa vor Flutkatastrophen wie im Ahrtal oder Sabotageaktionen. Hamburgs Innensenator Grote rief die Bevölkerung auf, sich selbst auf solche Szenarien vorzubereiten.
3: Wir brauchen insgesamt als Gesellschaft die Haltung, dass wir dieses Szenario, das wir mit allen Kräften vermeiden wollen, auf das wir uns aber vorbereiten müssen, trotzdem, dass wir das für uns auch annehmen, dass das etwas ist, womit wir uns beschäftigen wollen.
1: Online-Verträge auch einfach per Mausklick widerrufen können. Das muss ab jetzt immer möglich sein. Ein solcher Widerrufsbutton ist für Online-Shops oder auch Telefonanbieter ab sofort Pflicht. Entweder wirklich als Button oder als klar erkennbarer Link. Deutschland steht vor großen Reformen. Gesundheitssystem, Rente, Pflege oder Steuern. Die Bundesregierung muss schnell an viele Bereiche ran. Doch zieht die Bevölkerung da mit? Fraglich. Mehr von Daniel Bornberg.
4: 9 von 10 Befragten haben in einer ZDF-Umfrage gesagt, ja, grundlegende Reformen, die auch zu Einschnitten und finanziellen Belastungen führen, sind wichtig. Gleichzeitig gibt es große Zweifel an der Reformbereitschaft im Land. Und wenn es darum geht, durch die Reformen ganz persönlich große Belastungen hinzunehmen, sagen fast 3/4 der Befragten, dazu bin ich nicht bereit.
1: Eine Äußerung von Donald Trump sorgt mal wieder für Empörung, diesmal in Italien. Der US-Präsident hat in einem Interview behauptet, Italiens Regierungschefin Meloni hätte ihn um ein Foto angefleht. Die wies das als frei erfunden zurück. Aus Protest hat Italiens Außenminister einen geplanten USA-Besuch abgesagt.

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3: Es sind diese winzig kleinen Ticks, die uns in Beziehungen wahnsinnig machen. Ständiges Räuspern. Stöhnen bei jedem Bücken. Und dieses unerträglich laute Schmatzen, wenn er seinen Apfel isst.
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5: Der Samstag wird wieder richtig heiß mit Temperaturen bis zu 36 Grad und ganz viel Sonnenschein. Am Sonntag soll es dann genauso weitergehen, also Sommer pur.
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6: Ich bin Colin Mock. Deutschland muss heute zu seinem zweiten WM-Gruppenspiel ran. Gegner ist die Elfenbeinküste. Mit einem Sieg im zweiten Spiel hätte das DFB-Team vorzeitig die K.O.-Runde erreicht. Für einen wird es ein spezieller Abend. Jonathan Tah spielt gegen das Heimatland seines Vaters. Er sagte im Vorfeld:
7: Ja, es wird schon sehr besonders für mich sein, gegen die Elfenbeinküste zu spielen. Aber allgemein versuche ich natürlich einfach den Fokus auf die WM, auf unsere Ziele zu legen. Aber ja, es wird definitiv besonderer sein als gegen jeden anderen Gegner.
6: Anpfiff zum Spiel gegen die Elfenbeinküste ist um 22 Uhr deutscher Zeit. Währenddessen haben sich die USA bereits ein Ticket für die K.O.-Phase der WM gesichert. Durch ein 2:0 gegen Australien steht der Gastgeber im 16. Finale. Die Chance, das klarzumachen, haben die Schotten dagegen verpasst. Gegen Marokko mussten sie sich mit 0:1 geschlagen geben. Online-Verträge auch einfach per Mausklick widerrufen können. Das muss ab jetzt immer möglich sein. Der Widerrufsbutton ist ab sofort Pflicht. Dirk Justus mit den Einzelheiten.
8: Entweder wirklich als Button oder auch als klar erkennbarer Link. Internetshops oder auch Telefonanbieter müssen jetzt Möglichkeiten anbieten, einen online geschlossenen Vertrag eben auch einfach online widerrufen zu können. Das schreibt ein neues Gesetz vor. Wichtig dabei, es geht um einen Widerruf, nicht um eine Kündigung. Das Widerrufsrecht sieht vor, dass man innerhalb einer bestimmten Zeit, meist sind es 14 Tage, wieder von einem Vertrag zurücktreten kann.
6: Sabotageakte wie der Stromausfall in Berlin oder Flutkatastrophen wie im Ahrtal. Deutschland soll besser auf den Ernstfall vorbereitet sein. Die Innenminister wollen den Zivil- und Katastrophenschutz deshalb stärken. Allein der Bund will in den nächsten Jahren Milliarden etwa für Feuerwehr oder THW bereitstellen. Zum Abschluss des EU-Gipfels in Brüssel ist es ums Geld gegangen. Die Staats- und Regierungschefs haben über den nächsten

0: wir dann in der nächsten Präsidentschaft erwarten, muss deutlich unter dem gegenwärtigen Vorschlag liegen.
1: Weil er Todeslisten von Politikern erstellt hat, muss ein 50-Jähriger 3 Jahre ins Gefängnis. Das Oberlandesgericht Düsseldorf sah es als erwiesen an, dass er unter anderem zu Anschlägen auf Politiker aufgerufen hatte. Auf den Listen sollen unter anderem Ex-Kanzlerin Merkel und ihr Nachfolger Scholz gestanden haben.

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2: Schuhe zu kaufen ist eine Wissenschaft. Und wenn du mit einer Expertin gemeinsam einkaufen gehst, also mit einer sogenannten Frau, dann überlegt die noch, ob der Schuh zum Outfit passt und zum Anlass und zum Job und ob der sich gut reinigen lässt und ob der einen schlanken Fuß macht.
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6: Ich bin Colin Mock. Deutschland muss heute zu seinem zweiten WM-Gruppenspiel ran. Gegner ist die Elfenbeinküste. Mit einem Sieg im zweiten Spiel hätte das DFB-Team vorzeitig die K.O.-Runde erreicht. Für einen wird es ein spezieller Abend. Jonathan Tah spielt gegen das Heimatland seines Vaters. Er sagte im Vorfeld:
7: Ja, es wird schon sehr besonders für mich sein, gegen die Elfenbeinküste zu spielen. Aber allgemein versuche ich natürlich einfach den Fokus auf die WM, auf unsere Ziele zu legen. Aber ja, es wird definitiv besonderer sein als gegen jeden anderen Gegner.
6: Anpfiff zum Spiel gegen die Elfenbeinküste ist um 22 Uhr deutscher Zeit. Währenddessen haben sich die USA bereits ein Ticket für die K.O.-Phase der WM gesichert. Durch ein 2:0 gegen Australien steht der Gastgeber im 16. Finale. Die Chance, das klarzumachen, haben die Schotten dagegen verpasst. Gegen Marokko mussten sie sich mit 0:1 geschlagen geben. Online-Verträge auch einfach per Mausklick widerrufen können. Das muss ab jetzt immer möglich sein. Der Widerrufsbutton ist ab sofort Pflicht. Dirk Justus mit den Einzelheiten.
8: Entweder wirklich als Button oder auch als klar erkennbarer Link. Internetshops oder auch Telefonanbieter müssen jetzt Möglichkeiten anbieten, einen online geschlossenen Vertrag eben auch einfach online widerrufen zu können. Das schreibt ein neues Gesetz vor. Wichtig dabei, es geht um einen Widerruf, nicht um eine Kündigung. Das Widerrufsrecht sieht vor, dass man innerhalb einer bestimmten Zeit, meist sind es 14 Tage, wieder von einem Vertrag zurücktreten kann.
6: Sabotageakte wie der Stromausfall in Berlin oder Flutkatastrophen wie im Ahrtal. Deutschland soll besser auf den Ernstfall vorbereitet sein. Die Innenminister wollen den Zivil- und Katastrophenschutz deshalb stärken. Allein der Bund will in den nächsten Jahren Milliarden etwa für Feuerwehr oder THW bereitstellen. Zum Abschluss des EU-Gipfels in Brüssel ist es ums Geld gegangen. Die Staats- und Regierungschefs haben über den nächsten Haushalt beraten. Eine Einigung gab es bei dem Treffen aber nicht. Kanzler Merz hat bereits vor Beginn betont, die Zahlen müssen runter. Deutschland ist der größte Nettozahler, zahlt also deutlich mehr Geld in die Gemeinschaftskasse ein, als über EU-Fördermittel wieder zurückfließt. Merz sagte zum Ende des Treffens:
9: Der Vorschlag, den wir zurzeit haben, ist aus deutscher Sicht unbezahlbar und auch unausgewogen. Der nächste Vorschlag, den wir dann in der nächsten Präsidentschaft erwarten, muss deutlich unter dem gegenwärtigen Vorschlag liegen.
6: Weil er Todeslisten von Politikern erstellt hat, muss ein 50-Jähriger 3 Jahre ins Gefängnis. Das Oberlandesgericht Düsseldorf sah es als erwiesen an, dass er unter anderem zu Anschlägen auf Politiker aufgerufen hatte. Auf den Listen sollen unter anderem Ex-Kanzlerin Merkel und ihr Nachfolger Scholz gestanden haben.

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1: Der Samstag wird wieder richtig heiß mit Temperaturen bis zu 36 Grad und ganz viel Sonnenschein. Am Sonntag soll es dann genauso weitergehen, also Sommer pur.
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2: Ich bin Colin Mock. Volle Kraft Richtung K.O.-Phase. Das dürfte für die DFB-Elf bei der WM heute das Motto gegen die Elfenbeinküste sein. Gewinnt Deutschland auch sein zweites Gruppenspiel, steht man bereits im 16. Finale. Gleiches gilt auch für den Gegner aus Afrika. Bundestrainer Julian Nagelsmann sagte zu den Stärken der Elfenbeinküste:
3: Im Mittelfeld mit Fofana, mit Kessié, eine brutale Körperlichkeit, die uns schon vor Probleme stellen kann. Wir haben Maßnahmen ergriffen und haben das auch trainiert, was wir machen müssen, dass wir möglichst viele Stärken wegnehmen. Das werden wir nicht immer schaffen, weil der Gegner dafür zu gut ist. Aber wir werden es versuchen, es über einen Großteil der Spielminuten zu schaffen.
2: Los geht's um 22 Uhr deutscher Zeit in Toronto. Währenddessen haben sich die USA bereits ein Ticket für die K.O.-Phase gesichert. 2:0 stand es am Ende gegen Australien. Die Chance, das 16. Finale klarzumachen, hat Schottland dagegen mit einem 0:1 gegen Marokko verpasst. Auf die Schotten wartet als letzter Gruppengegner jetzt noch Brasilien, das mit 3:0 gegen Haiti gewonnen hat. Die Innenminister von Bund und Ländern wollen den Zivilschutz in Deutschland verbessern. Allein der Bund will in den nächsten Jahren 10 Milliarden Euro bereitstellen, um die Bevölkerung im Ernstfall besser zu schützen. Außerdem wird es eine engere Zusammenarbeit der Länder mit dem Innen- und Verteidigungsministerium geben. Man investiere schon jetzt gemeinsam in Infrastruktur, sagt Verteidigungsminister Pistorius.
4: Wenn wir so wie hier in Hamburg in den Hafen investieren, dann investieren wir in den zivilen Wirtschaftsinfrastrukturfaktor Hafen. Aber gleichzeitig ist es eben im Ernstfall auch ein wichtiger Hub für den Transport militärischen Materials und Soldaten.

0: zurück. Aus Protest hat Italiens Außenminister einen geplanten USA-Besuch abgesagt.
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2: Im Kreis Rottweil ist die Straße zwischen Fluorn und Peterzell in beiden Richtungen gesperrt. Euch unterwegs eine gute und sichere Fahrt.

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1: Ich bin Colin Mock. Volle Kraft Richtung K.O.-Phase. Das dürfte für die DFB-Elf bei der WM heute das Motto gegen die Elfenbeinküste sein. Gewinnt Deutschland auch sein zweites Gruppenspiel, steht man bereits im 16. Finale. Gleiches gilt auch für den Gegner aus Afrika. Bundestrainer Julian Nagelsmann sagte zu den Stärken der Elfenbeinküste:
2: Im Mittelfeld mit Fofana, mit Kessié, eine brutale Körperlichkeit, die uns schon vor Probleme stellen kann. Wir haben Maßnahmen ergriffen und haben das auch trainiert, was wir machen müssen, dass wir möglichst viele Stärken wegnehmen. Das werden wir nicht immer schaffen, weil der Gegner dafür zu gut ist. Aber wir werden es versuchen, es über einen Großteil der Spielminuten zu schaffen.
1: Los geht's um 22 Uhr deutscher Zeit in Toronto. Währenddessen haben sich die USA bereits ein Ticket für die K.O.-Phase gesichert. 2:0 stand es am Ende gegen Australien. Die Chance, das 16. Finale klarzumachen, hat Schottland dagegen mit einem 0:1 gegen Marokko verpasst. Auf die Schotten wartet als letzter Gruppengegner jetzt noch Brasilien, das mit 3:0 gegen Haiti gewonnen hat. Die Innenminister von Bund und Ländern wollen den Zivilschutz in Deutschland verbessern. Allein der Bund will in den nächsten Jahren 10 Milliarden Euro bereitstellen, um die Bevölkerung im Ernstfall besser zu schützen. Außerdem wird es eine engere Zusammenarbeit der Länder mit dem Innen- und Verteidigungsministerium geben. Man investiere schon jetzt gemeinsam in Infrastruktur, sagt Verteidigungsminister Pistorius.
3: Wenn wir so wie hier in Hamburg in den Hafen investieren, dann investieren wir in den zivilen Wirtschaftsinfrastrukturfaktor Hafen. Aber gleichzeitig ist es eben im Ernstfall auch ein wichtiger Hub für den Transport militärischen Materials und Soldatinnen und Soldaten. Das heißt, alles greift in das andere über und das ist extrem wichtig.
1: Online-Verträge auch einfach per Mausklick widerrufen können. Das muss ab jetzt immer möglich sein. Ein solcher Widerrufsbutton ist für Online-Shops oder auch Telefonanbieter ab sofort Pflicht. Entweder wirklich als Button oder als klar erkennbarer Link. Ivona Husemann von der Verbraucherzentrale sagte bei NTV:
4: Mit dem Widerrufsbutton ist es jetzt so, dass man direkt eine Bestätigung bekommt. Man schickt den ab über den Button und dann bekommt man quasi ein PDF, in dem steht: Sie haben am 19.06. um 11.45 Uhr den Widerruf erklärt.
1: Eine Äußerung von Donald Trump sorgt mal wieder für Empörung, diesmal in Italien. Der US-Präsident hat in einem Interview behauptet, Italiens Regierungschefin Meloni hätte ihn um ein Foto angefleht. Die wies das als frei erfunden zurück. Aus Protest hat Italiens Außenminister einen geplanten USA-Besuch abgesagt.
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5: Im Kreis Rottweil ist die Straße zwischen Fluorn und Peterzell in beiden Richtungen gesperrt. Euch unterwegs eine gute und sichere Fahrt.
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Elizabeth Taylor.

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3: Der Samstag wird wieder richtig heiß mit Temperaturen bis zu 36 Grad und ganz viel Sonnenschein. Am Sonntag soll es dann genauso weitergehen, also Sommer pur.
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4: Ich bin Isabel Schwerlich. Die Hitze hat Deutschland auch heute fest im Griff. Im Südwesten sind sogar Temperaturen bis zu 38 Grad drin. Mehr von André Glatzel.
5: Der Deutsche Wetterdienst warnt auch heute vor extremer Wärmebelastung und danach kann es auch ordentlich krachen. Hier und da sind kräftige Gewitter möglich. Der Umweltverband WWF warnte wegen erhöhter Waldbrandgefahr zur Vorsicht bei Ausflügen ins Grüne. Aber nicht nur Deutschland, auch Frankreich, Spanien, Großbritannien und die Schweiz ächzen unter der Sommerhitze. Es ist bereits die zweite Hitzewelle in Westeuropa innerhalb eines Monats.
4: Zum Abschluss des EU-Gipfels in Brüssel ist es ums Geld gegangen. Die Mitglieder hatten über den nächsten Haushalt beraten. Eine Einigung gab es bei diesem Treffen aber nicht. Der aktuelle Vorschlag sei aus deutscher Sicht unbezahlbar, sagte Kanzler Merz. Deutschland zahlt von allen EU-Staaten das meiste Geld in die Gemeinschaftskasse ein. 3/4 der Menschen in Deutschland sehen den Neubau von Rechenzentren eher kritisch. Das ist das Ergebnis einer Umfrage für die Welt am Sonntag. Was genau sind die Gründe denn, Colin Mock?
6: Bedenken gibt's vor allem wegen des steigenden Stromverbrauchs, möglicher Auswirkungen auf die Strompreise und wegen des Wasserverbrauchs für die Kühlung. Ein Viertel der Befragten sorgt sich außerdem um mögliche Auswirkungen aufs Klima und eine wachsende Abhängigkeit von großen Tech-Konzernen. Bundesdigitalminister Wildberger sagte der Welt am Sonntag, er verstehe, dass sich die Menschen Fragen stellen. Deswegen müsse es mehr Aufklärung geben, wie Kommunen und Wirtschaft von solchen Ansiedlungen profitieren könnten.
4: Mehr Schutz für Fahrradfahrer, das fordert der ADFC heute erneut anlässlich des Tages der Verkehrssicherheit. Dabei geht es demnach um breitere Radwege, Tempo 30 für Autofahrer, aber vor allem mehr Sicherheit an Kreuzungen. Denn da passieren noch immer die meisten Radunfälle. Den Einzug ins Sechselfinale haben die USA jetzt schon in der Tasche, nach einem 2:0 gegen Australien. Schottland muss nach einem 0:1 gegen Marokko dagegen bangen. Gruppengegner Brasilien setzte sich deutlich mit 3:0 gegen Haiti durch.
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7: Im Kreis Rottweil ist die Straße zwischen Fluorn und Peterzell in beiden Richtungen gesperrt. Euch unterwegs eine gute und sichere Fahrt.

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12: Ich bin Isabel Schwerlich. Die Hitze hat Deutschland auch heute fest im Griff. Im Südwesten sind sogar Temperaturen bis zu 38 Grad drin. Mehr von André Glatzel.
13: Der Deutsche Wetterdienst warnt auch heute vor extremer Wärmebelastung und danach kann es auch ordentlich krachen. Hier und da sind kräftige Gewitter möglich. Der Umweltverband WWF warnte wegen erhöhter Waldbrandgefahr zur Vorsicht bei Ausflügen ins Grüne. Aber nicht nur Deutschland, auch Frankreich, Spanien, Großbritannien und die Schweiz ächzen unter der Sommerhitze. Es ist bereits die zweite Hitzewelle in Westeuropa innerhalb eines Monats.
12: Zum Abschluss des EU-Gipfels in Brüssel ist es ums Geld gegangen. Die Mitglieder hatten über den nächsten Haushalt beraten. Eine Einigung gab es bei diesem Treffen aber nicht. Der aktuelle Vorschlag sei aus deutscher Sicht unbezahlbar, sagte Kanzler Merz. Deutschland zahlt von allen EU-Staaten das meiste Geld in die Gemeinschaftskasse ein. Drei Viertel der Menschen in Deutschland sehen den Neubau von Rechenzentren eher kritisch. Das ist das Ergebnis einer Umfrage für die Welt am Sonntag. Was genau sind die Gründe denn, Colin Mock?
14: Bedenken gibt's vor allem wegen des steigenden Stromverbrauchs, möglicher Auswirkungen auf die Strompreise und wegen des Wasserverbrauchs für die Kühlung. Ein Viertel der Befragten sorgt sich außerdem um mögliche Auswirkungen aufs Klima und eine wachsende Abhängigkeit von großen Tech-Konzernen. Bundesdigitalminister Wildberger sagte der Welt am Sonntag, er verstehe, dass sich die Menschen Fragen stellen. Deswegen müsse es mehr Aufklärung geben, wie Kommunen und Wirtschaft von solchen Ansiedlungen profitieren könnten.
12: Mehr Schutz für Fahrradfahrer, das fordert der ADFC heute erneut anlässlich des Tages der Verkehrssicherheit. Dabei geht es demnach um breitere Radwege, Tempo 30 für Autofahrer, aber vor allem mehr Sicherheit an Kreuzungen. Denn da passieren noch immer die meisten Radunfälle. Den Einzug ins Sechselfinale haben die USA jetzt schon in der Tasche, nach einem 2:0 gegen Australien. Schottland muss nach einem 0:1 gegen Marokko dagegen bangen. Gruppengegner Brasilien setzte sich deutlich mit 3:0 gegen Haiti durch.
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15: Im Kreis Rottweil ist die Straße zwischen Fluorn und Peterzell in beiden Richtungen gesperrt. Euch unterwegs eine gute und sichere Fahrt.

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11: Auch heute steht wieder viel Sonne an, gegen später immer wieder Hitzegewitter bis zu 36 Grad. Die nächsten Tage geht's ganz ähnlich weiter. Jetzt gerade ist noch Durchschnaufen angesagt. So zwischen 15 und 17 Grad haben wir schon im Radio 7 Land.
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12: Ich bin Isabel Schwerlich. Die Sommerhitze hat auch Deutschland heute fest im Griff. Laut deutschem Wetterdienst sind im Südwesten bis zu 38 Grad drin. Später sind hier und da kräftige Gewitter möglich. Die Naturschützer von WWF warnen vor erhöhter Waldbrandgefahr. Auch Frankreich, Spanien, Großbritannien und die Schweiz ächzen unter der Hitze. Zum Abschluss des EU-Gipfels in Brüssel ist es ums Geld gegangen. Die Staats- und Regierungschefs haben dabei über den nächsten Haushalt beraten. Eine Einigung gab es aber noch nicht. Kanzler Merz hat bereits vor Beginn betont, die Zahlen müssen runter. Deutschland ist der größte Nettozahler. Deutschland zahlt also deutlich mehr Geld in die Gemeinschaftskasse ein, als über EU-Fördermittel wieder zurückfließt. Merz sagte zum Ende des Treffens:
13: Der Vorschlag, den wir zurzeit haben, ist aus deutscher Sicht unbezahlbar und auch unausgewogen. Der nächste Vorschlag, den wir dann in der nächsten Präsidentschaft erwarten, muss deutlich unter dem gegenwärtigen Vorschlag liegen.
12: Zum Tag der Verkehrssicherheit heute fordert der ADFC, dass mehr für den Schutz von Fahrradfahrern getan wird. Unter anderem durch breitere Radwege und übersichtlichere Kreuzungen, denn da passieren immer noch die meisten Radunfälle. Aber es hat sich bereits einiges verbessert, sagte uns Jan Voß vom ADFC.
14: Kiel ist da schon seit Jahren dabei, hat sogenannte geschützte Radwege auch gebaut, da wo ein baulicher Radweg nicht möglich war. Was wir aber auch in kleineren Städten sehen, wo es baulich vielleicht nicht möglich ist, dass dort Fahrradstraßen eingerichtet werden, wo dann das Fahrrad ja sichtbar und den Vorrang hat, wo wir uns noch mehr Engagement wünschen und was auch tatsächlich ohne größere bauliche Möglichkeiten umsetzbar wäre, wäre Tempo 30.
12: Das Tod in einem Auto in Schorndorf entdeckte Kleinkind ist an den Folgen eines Hitzeschlags gestorben. Das hat die Obduktion ergeben. Die Mutter hatte das Kind stundenlang im Auto gelassen. Den ersten Erkenntnissen zufolge hatte die 44-Jährige angenommen, ihre Tochter in der Kita abgegeben zu haben. Die USA haben sich bereits ein Ticket für die K.O.-Phase der WM gesichert. 2:0 stand es am Ende gegen Australien. Die Chance, das 16. Finale klarzumachen, hat Schottland dagegen mit einem 0:1 gegen Marokko verpasst. Auf die Schotten wartet als letzter Gruppengegner jetzt noch Brasilien, das mit 3:0 gegen Haiti gewonnen hat.
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11: Wir schauen auf die Straßen und das sieht gut aus, keine größeren Meldungen. Der neueste Blitzer steht in Meersburg im Almendweg im 30er-Bereich. Da blitzt aus dem Blitzeranhänger. Kommt gut und sicher an.
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11: Ja, schönen Samstagmorgen, gleich in 10 Minuten in unserer Comedy. Die Welt in 30 Sekunden. Ein Hoch aufs gute alte Telefonieren. Also ich habe mich wiedererkannt. Liebe Grüße gehen raus auch an alle mitleidenden Dachgeschossbewohner. Ich bin auch so einer. Zurzeit ist bei uns wieder Sauna angesagt, oder? Ja, heute früh noch durchatmen mit Zane und Sia im Ohr. Dusk Till Dawn direkt nach der aktuellen von Alex Warren. Schönen guten Morgen.

0: 12 Minuten nach 7. Hier ist Radio 7 erneuer am Samstag. Und ich will jetzt nicht sagen, früher war alles besser, aber das mit dem Telefonieren, ja, das war schon ganz schön.
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2: Noch vor ein ganz paar Jahrzehnten stand auf dem Telefontischchen im Flur unser Telefon und war mit einer Schnur an der Wand befestigt, sodass wir auch nicht weglaufen konnten. Man ging zum Telefon und sprach voll konzentriert.
3: Müller am Apparat, hallo.
2: Heute telefonieren wir überall, im Zug.
3: Du, wir haben leider Verspätung. Ich bin gerade im Tunnel. Kannst du bitte einkaufen?
2: Oder mit 250 Sachen auf der Autobahn.
3: Ja, schick mir das bitte nochmal alles per Mail. Ich antworte dann direkt. Ich habe ja hier Tempomat im Auto.
2: Lieber nicht. Oder wenn wir dem Gesprächspartner gar keine Aufmerksamkeit widmen wollen, schicken wir eine unkonzentrierte, gekeuchte Sprachnachricht beim Joggen.
3: Jedenfalls wollte ich dir noch erzählen. Oh, warte mal jetzt. Oh, ich bin hier irgendwo reingetreten.
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0: 7:27 Uhr haben wir es an eurem Samstag. Hier ist Radio 7 und da seid ihr vielleicht schon auf dem Weg zum Semmeln für die Familie holen oder Brezeln. Von uns kommt der Soundtrack Golden macht Stimmung, Euphoria setzt noch einen drauf und die neue von Tame Impala, die klingt einfach verdammt cool. Ja, so klingt mehr Musik, mehr Abwechslung nach halb hier auf Radio 7.
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0: Ihr habt freie Fahrt. Der neueste Blitzer steht in Senden in der Freudenegger Straße im 30er-Bereich. Alle weiteren auf radio7.de.
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0: Der ein oder andere ist heute Morgen schon richtig fleißig. Auf dem Weg ins Gym oder zum Sportkurs. Sauber. Für euch gleich Powermucke von den Imagine Dragons direkt nach Golden. Natürlich auch für alle, die es eher entspannt angehen wollen, heute Morgen noch auf der Couch sitzen mit dem ersten Kaffee. Habt einen schönen Samstag. Oh.

0: 7.39 Uhr, Radio 7 hier, an eurem Samstag. Ja, Hochzeitssaison läuft und ihr habt dem Radio 7 Morgenteam diese Woche eure wildesten Hochzeitsgeschichten erzählt. Ich muss schon sagen, Junge, Junge, was da dabei war. Eine Story will mir nicht aus dem Kopf, gerne mal eure Meinungen dazu. Die Elke hat uns eine Sprachnachricht geschickt. Elke, auf deiner Hochzeit hat dein Schwiegervater eine Rede gehalten und das, ne, erzähl selber.
1: Ich war sowieso schon nicht so davon begeistert, dass er das macht. Hat dann eine kleine Geschichte erzählt von seinem Superjungen, wie der früher Schlitten gefahren ist und so ein Scheiß. Und hat dann in einen Atemzug gesagt, dass er eigentlich eine ganz andere Schwiegertochter haben möchte und dass ich quasi die Falsche bin und dass er gar nicht verstehen kann, dass wir geheiratet haben.
0: Junge, Junge. Ich wünsche auf jeden Fall allen Hochzeitspaaren heute alles Gute. Genießt euren Tag. Hoffentlich ohne solche unangenehmen Überraschungen. Hier gibt's jetzt ein kleines Warm-up für die Party später. Die neue von Tame Impala. Dracula heißt sie. Viel Spaß damit und schönen Samstag.

0: Hier ist Radio 7 an eurem Samstag um 7.57 Uhr. Ja, da tut's auch einfach mal gut, nichts zu machen. Familie schläft noch, Termine sind noch überschaubar. Dann einfach mal relaxen und Mucke aufdrehen. Nico Santos gleich nach 8. Pink mit einer super entspannten Nummer und Kato motiviert für den Tag. Mehr Musik, mehr Abwechslung hier auf Radio 7.
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0: Ja, jetzt gerade ist es noch nicht ganz so heiß. 20 Grad in Amstetten gemessen, Kempten 17 und in Donaueschingen 16 Grad. Das wird aber noch ein kleines bisschen mehr heute über den Tag. Ja, bis zu 35 Grad sind da drin. Wieder viel Sonne und gegen später auch das ein oder andere Hitzegewitter.
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9: Ich bin Isabel Schwerlich. Die Hitze hat Deutschland auch heute fest im Griff. Im Südwesten sind sogar Temperaturen bis zu 38 Grad drin. Mehr von André Glatzel.
10: Der Deutsche Wetterdienst warnt auch heute vor extremer Wärmebelastung und danach kann es auch ordentlich krachen. Hier und da sind kräftige Gewitter möglich. Der Umweltverband WWF warnte wegen erhöhter Waldbrandgefahr zur Vorsicht bei Ausflügen ins Grüne. Aber nicht nur Deutschland, auch Frankreich, Spanien, Großbritannien und die Schweiz ächzen unter der Sommerhitze. Es ist bereits die zweite Hitzewelle in Westeuropa innerhalb eines Monats.
9: Zum Abschluss des EU-Gipfels in Brüssel ist es ums Geld gegangen. Die Mitglieder hatten über den nächsten Haushalt beraten. Eine Einigung gab es bei diesem Treffen aber nicht. Der aktuelle Vorschlag sei aus deutscher Sicht unbezahlbar, sagte Kanzler Merz. Deutschland zahlt von allen EU-Staaten das meiste Geld in die Gemeinschaftskasse ein. Drei Viertel der Menschen in Deutschland sehen den Neubau von Rechenzentren eher kritisch. Das ist das Ergebnis einer Umfrage für die Welt am Sonntag. Was genau sind die Gründe denn, Colin Mock?
11: Bedenken gibt's vor allem wegen des steigenden Stromverbrauchs, möglicher Auswirkungen auf die Strompreise und wegen des Wasserverbrauchs für die Kühlung. Ein Viertel der Befragten sorgt sich außerdem um mögliche Auswirkungen aufs Klima und eine wachsende Abhängigkeit von großen Tech-Konzernen. Bundesdigitalminister Wildberger sagte der Welt am Sonntag, er verstehe, dass sich die Menschen Fragen stellen. Deswegen müsse es mehr Aufklärung geben, wie Kommunen und Wirtschaft von solchen Ansiedlungen profitieren könnten.
9: Das tot in einem Auto in Schorndorf entdeckte Kleinkind ist an den Folgen eines Hitzeschlags gestorben. Das hat die Obduktion ergeben. Die Mutter hatte das Kind stundenlang im Auto gelassen. Den ersten Erkenntnissen zufolge hatte die 44-Jährige angenommen, ihre Tochter in der Kita abgegeben zu haben. Bei der Fußball-WM hat das US-Team den Einzug in die K.O.-Runde klargemacht. Die Türkei und Haiti sind dagegen raus. Die USA besiegten Australien 2:0. Die Türkei musste sich Paraguay mit 0:1 geschlagen geben. Haiti verlor 0:3 gegen Brasilien. Außerdem setzte sich Marokko mit 1:0 gegen Schottland durch.
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0: Das können wir ganz schnell machen. Ihr habt Freifahrt. Der neueste Blitzer steht in Bad Saulgau in der Moosheimer Straße bei den Stadtwerken. Der blitzt beidseitig. Alle weiteren auf radio7.de.
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0: Erster Kaffee heute Morgen. Die Kids noch im Bett. Ich finde, so darf jeder Samstag anfangen, oder? Dafür gibt's von uns erstmal chilligen Sound von Katy Perry und dann samstags Motivation von Nico Santos. Ich wünsche euch einen schönen guten Morgen, der hoffentlich

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nach 8. Hier ist Radio 7 an eurem Samstag. Ja, und wenn ihr gerade auch auf dem Weg seid zur Samstagschicht, da sind wir bei euch. Auch wenn die Augen noch ganz klein sind heute Morgen. Von uns kommt der Sound, der fit macht. Hier ist Kato. Turn the lights off. Das ist mehr Musik, mehr Abwechslung auf Radio 7. 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
1: 8.26 Uhr, das Radio 7. Morgenteam hier. Das klingt hier gleich nach einem entspannten Sommertag am See, egal ob ihr den jetzt habt oder nicht. Baby Goodbye ist mit dabei. Mehr Musik, mehr Abwechslung. Die aktuelle Version von Narcotic. Und was Ruhiges zum sich mal bisschen entspannen. Ist ja Samstag. Die neue von Somba gibt's auch noch.
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11: Das sieht gut aus, keine größeren Meldungen. Der neueste Blitzer steht in Ulm auf dem Berliner Ring bei der Bushaltestelle Eselsburger Steige beidseitig. Alle weiteren auf radio7.de.
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11: Na, die Augen vielleicht noch ein bisschen kleiner heute Morgen, aber ist okay. Es ist ja Samstag, da können wir uns ja Zeit nehmen. Dafür gibt's eine entspannte Nummer zum Wachwerden von Fergie, Big Girls Don't Cry, direkt nach den guten Vibes von Alle Farben. Ich wünsche euch einen schönen, entspannten Morgen.

0: 8.38 Uhr, Radio 7 hier. Wie können wir uns morgens Zeit sparen? Gebi aus dem Radio 7 Morgenteam, der hat sich da von einem Video inspirieren lassen. Ja, entscheidet selber. Eine Mama mit einem Lifehack, die zieht die Kids einfach abends schon die Klamotten für den nächsten Tag an und legt sie dann so ins Bett. Bisschen quatschig, aber genauso auch seine Tipps, wie ihr morgens Zeit sparen könnt. Hört mal rein.
1: Tipp Nummer 1. Spart euch den morgendlichen Toilettengang, denn ab sofort geht ihr einfach schon vor dem Schlafen aufs Klo. Tipp Nummer 2. Ihr putzt einfach schon abends die Zähne. Dann müsst ihr das morgens nicht mehr machen.
2: Ekelhaft.
1: Und Tipp Nummer 3 für die absoluten Zeitsparfreaks. Ihr pennt im Arbeitsoutfit und stellt euer Bett direkt an die Haustür. Dann könnt ihr euch morgens direkt nach dem Aufstehen auf den Weg machen.
0: Danke für nix, Gebi. Aber die Tipps, die merken wir uns jetzt mal für nächste Woche und setzen sie dann bitte nicht um. Ihr genießt jetzt erstmal den

0: ist doch wieder die Zeit, wo Sonnencreme literweise verbraucht wird im Radio Siebenland, oder? Ihr geht gleich Nachschub holen und wir sind mit dabei um 8.54 Uhr mit einem der größten Sia-Hits aller Zeiten. Kennt ihr alle. Dann so einen richtigen Motivationshit, Hall of Fame und die neue mega coole von Miles Smith und Niall Horan. Direkt nach 9 hier. Mehr Musik, mehr Abwechslung.
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0: Ja, ein bisschen Verschnaufpause haben wir noch. Crailsheim leicht bewölkt bei 22 Grad, Günzburg 21 und in Kempten Sonne bei 21 Grad. Viel Sonne steht auch heute wieder an. Gegen später immer wieder Hitzegewitter. Bis zu 36 Grad sind da am Nachmittag wieder drin. Die nächsten Tage geht's dann endlich weiter.
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19: Ich bin Isabel Schwerlich.
13: Bei der Fußball-WM ist die Türkei vorzeitig ausgeschieden. Auch im zweiten Gruppenspiel gab es eine Niederlage, 0:1 gegen Paraguay, trotz 50 Minuten in Überzahl. Auch Haiti ist raus. Die USA hingegen stehen in der K.O.-Runde. Mehr von Daniel Bornberg.
19: Null Tore, null Punkte. Die Türkei blamiert sich und scheitert bei der WM schon früh als Gruppenletzter. Auch Haiti muss bald die Koffer packen. Gegen Brasilien gab es ein 0:3. Der Rekordweltmeister nimmt also Kurs auf die K.O.-Runde, ebenso wie Marokko, das Schottland mit 1:0 schlug. Die USA sind schon weiter durch ein 2:0 gegen Australien und Deutschland kann den Einzug ins 16. Finale heute Abend klar machen. Ab 22 Uhr geht's gegen die Elfenbeinküste.
13: Die Sommerhitze hat auch Deutschland heute fest im Griff. Laut deutschem Wetterdienst sind im Südwesten bis zu 38 Grad drin. Später sind hier und da kräftige Gewitter möglich. Die Naturschützer von WWF warnen vor erhöhter Waldbrandgefahr. Auch Frankreich, Spanien, Großbritannien und die Schweiz ächzen unter der Hitze. Zum Abschluss des EU-Gipfels in Brüssel stand nochmal das Geld im Mittelpunkt. Die Staats- und Regierungschefs haben gestern über den nächsten Haushalt gesprochen. Und eine Einigung gab es aber bislang nicht, Dirk Justus.
20: Für Deutschland als größter Einzahler in die Gemeinschaftskasse ist das natürlich ein wichtiges Thema. Kanzler Merz betont, die Zahlen müssen runter. Der aktuelle Vorschlag sei aus deutscher Sicht unbezahlbar und unausgewogen. Man erwarte jetzt von der kommenden irischen Ratspräsidentschaft einen akzeptablen Vorschlag. Deutschland werde sich laut Merz dabei konstruktiv einbringen.
13: Zum Tag der Verkehrssicherheit heute fordert der ADFC, dass mehr für den Schutz von Fahrradfahrern getan wird. Unter anderem durch breitere Radwege und übersichtlichere Kreuzungen, denn da passieren immer noch die meisten Radunfälle. Einsamkeit betrifft viele Menschen, unabhängig von Alter oder Lebenslage. Das Land Baden-Württemberg sieht das als gesellschaftliche Herausforderung und will etwas dagegen tun. Und zwar mit einer neuen Strategie gegen Einsamkeit. Im Kern ist eine bessere Vernetzung von Initiativen, Vereinen und Verbänden geplant.
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0: Da gibt's keine größeren Meldungen. Der neueste Blitzer, der steht auf der B311 Höhe Oberdischingen in Richtung Ehingen. Der blitzt aus dem Blitzeranhänger. Alle weiteren auf radio7.de. Gute Fahrt.
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0: Na, so ein typischer Zahnarztbesuch. Der kann schon auch mal witzig sein. Der Beweis, den gibt's gleich in 10 Minuten in unserer Comedy, die Welt in 30 Sekunden. Davor noch, ich hab's ja versprochen, einer der größten Sia-Hits, Cheap Thrills, direkt nach Elektropower für den Samstag. Hier ist David Guetta. Schönen guten Morgen.

0: 9.12 Uhr, Radio 7 hier, mit einem freundlichen Reminder in alle Badezimmer. Zähne putzen und Zahnseide nicht vergessen, ja, sonst wird nämlich der Termin beim Zahnarzt unangenehm. Wobei so ein Termin auch ziemlich lustig sein kann. Hört mal rein.
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2: Wenn du ausreichend nervös bist, darfst du endlich ins Behandlungszimmer zu einer Ärztin und einer Assistentin. Die binden dir ein Lätzchen um, fahren dich auf dem Stuhl in so eine wehrlose Position und dann spielen die Schiffe versenken.
3: F3 fehlt. 16 okay.
2: Und während du dann so einen fiesen Bohrer im Mund hast und einen Sabbersauger und gefühlt auch einen Presslufthammer, wirst du dann auch noch angesprochen.
3: Und? Dieses Jahr noch Urlaub geplant? Ach schön, das klingt ja nett.
2: Dann bekommst du immer ein falsches Lob.
3: Sie machen das super.
2: Obwohl du ja halt einfach nur so da liegst. Und schließlich bezahlst du ein Vermögen, kannst nicht richtig sprechen, beißt dir 3 Stunden lang auf die eigene Wange und sagst beim Rausgehen trotzdem
4: Dankeschön.
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0: Ganz genau, 9.27 Uhr, hier ist Radio 7 für euren Samstag. Ja, und alle, die heute schon fleißig am Schaffen sind, egal ob jetzt im Einzelhandel oder im Homeoffice oder im Garten, einer, der ein bisschen lockere Stimmung reinbringt, Buddy von Topic direkt nach halb, Harry Styles ist mit dabei und die neue Taylor Swift auch. Das ist mehr Musik, mehr Abwechslung.
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0: Das sieht immer noch ziemlich gut aus. Der neueste Blitzer, der steht auf der B32 in Altshausen Richtung Bad Saulgau. Der blitzt aus dem Blitzeranhänger. Alle weiteren auf radio7.de. Kommt gut und sicher an.
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0: Na, wer hat's heute schon zum Sport geschafft oder schafft's noch zum Sport? Es soll ja Menschen geben, die jetzt noch joggen gehen, bevor es dann so richtig heiß wird. Hut ab erstmal und Linkin Park liefert die Motivation gleich mit What I've Done. Und für alle, die es doch noch gemütlicher angehen lassen, heute Morgen jetzt schon mal einen Hit.

Guten Morgen an die Frühstückstische im Radio Siebenland. 9.39 Uhr haben wir jetzt. Ja, mein Wort der Woche, die EU-Marmeladenrichtlinie. Seit dieser Woche dürfen nämlich Marmeladen auch wirklich Marmelade heißen. Das klingt jetzt erstmal komisch, aber ist wirklich so. Früher durften, weil es die Engländer so festgelegt haben, nur Brotaufstriche mit Zitrusfrüchten drin offiziell Marmelade heißen. Alles andere war nämlich Konfitüre. Und diese EU-Marmeladenrichtlinie wurde jetzt gelockert. Auch Aufstrich aus anderem Obst darf seit dieser Woche Marmelade heißen. Wahnsinn, oder? Lasst euch euer Marmeladenbrot schmecken. Jetzt zur neuen von Taylor Swift, Elizabeth Taylor, mit mehr Musik, mehr Abwechslung. Auch am Samstag.

0: Der Samstag nimmt Fahrt auf mit Radio 7 im Ohr und gleich geht's hier weiter mit so einem richtigen Strömungskracher, der ordentlich Dampf macht. Mehr Dampf als der Milchaufschäumer bei der Siebträgermaschine. Joel Corey ist mit dabei, dann unverwechselbar Sam Smith und was fürs Herz gibt's auch noch von Michael Schulte. So klingt mehr Musik, mehr Abwechslung gleich wieder hier.
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0: Na, in Geislingen Sonne bei 26 Grad, Ravensburg 23 und in Singen scheint auch die Sonne bei 21 Grad. Und genauso geht's weiter. Viel Sonne, gegen später immer wieder Hitzegewitter, bis zu 36 Grad sind da heute noch drin. Die nächsten Tage geht's genauso weiter.
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9: Ich bin Isabel Schwerlich. Blamage für die Türkei bei der Fußball-WM. Die Türken verlieren mit 0:1 gegen Paraguay und sind damit raus. Haiti scheitert mit 0:3 an Brasilien und ist ebenfalls ausgeschieden. Anders die USA, die feiern mit einem 2:0 den Einzug in die K.O.-Runde. Und Marokko schlägt Schottland mit 1:0. Das Wohngeld soll gekürzt werden. Sehr bitter, aber nicht anders machbar, sagt Bauministerin Huberts. Sie verteidigte die Pläne in der Rheinischen Post. Mehr von Hanna Messerschmidt.
10: Die SPD-Politikerin begründet die Einschnitte mit der schwierigen Haushaltslage. Die Kürzungen beim Wohngeld werden alle bisherigen Empfänger betreffen, sagt sie. Ein Drittel der Haushalte wird künftig komplett leer ausgehen. Betroffen sind unter anderem Wohngeldempfänger, die wegen ihres Einkommens bisher gerade noch antragsberechtigt sind. Durch die Einschnitte könnten Bund und Länder 2 Milliarden Euro einsparen.
9: Das Tod in einem Auto in Schorndorf entdeckte Kleinkind ist an den Folgen eines Hitzeschlags gestorben. Das hat die Obduktion ergeben. Die Mutter hatte das Kind stundenlang im Auto gelassen. Den ersten Erkenntnissen zufolge hatte die 44-Jährige angenommen, ihre Tochter in der Kita abgegeben zu haben. Deutschland schwitzt weiter unter der großen Hitze. Im Südwesten sind laut deutschem Wetterdienst bis zu 38 Grad drin. Später kann es mancherorts kräftig gewittern. Der WWF ruft wegen erhöhter Waldbrandgefahr zu Vorsicht in der Natur auf. Zum Tag der Verkehrssicherheit heute fordert der ADFC, dass mehr für den Schutz von Fahrradfahrern getan wird. Unter anderem durch breitere Radwege und übersichtlichere Kreuzungen, denn da passieren immer noch die meisten Radunfälle. Aber es hat sich bereits einiges verbessert, sagte uns Jan Voß vom ADFC.
11: Kiel ist da schon seit Jahren dabei, hat sogenannte geschützte Radwege auch gebaut, da wo ein baulicher Radweg nicht möglich war. Was wir aber auch in kleineren Städten sehen, wo es baulich vielleicht nicht möglich ist, dass dort Fahrradstraßen eingerichtet werden, wo dann das Fahrrad ja sichtbar und den Vorrang hat, wo wir uns noch mehr Engagement wünschen und was auch tatsächlich ohne größere bauliche Möglichkeiten umsetzbar wäre, wäre Tempo 30.
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0: Das können wir ganz schnell machen. Keine größeren Meldungen. Der neueste Blitzer steht in Stockach im Hägerweg im 30er-Bereich. Alle weiteren auf radio7.de. Gute Fahrt.
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0: Ja, Gartenarbeit, die Kids bespaßen und dann noch zum Einkaufen ist so die klassische To-Do-Liste für den Samstag. Da kümmern wir uns gleich drum. Davor kümmern wir uns erstmal um gar nichts. Ja, einfach mal 2 Minuten chillen zu Leonie, Don't Worry. Und danach gibt's gute Laune mit Joel Corey. Habt

und es beißt. Gestern zu lange gesessen und heute ordentlich verstopfen. Ja, also bei mir hilft da immer Essig drauf auf die Mückenstiche. Und wenn das nicht hilft, dann kratzen wir jetzt einfach um die Wette, oder? Mit mehr Musik, mehr Abwechslung im Ohr. Das verschafft so ein bisschen Linderung oder wenigstens ein bisschen Ablenkung. Schönen Samstag mit Michael Schulte.

0: 10.26 Uhr, Radio 7 hier. Der Unterschied von Samstagmorgen zum Rest der Woche. Heute läuft alles so ein bisschen ruhiger ab oder ein bisschen entspannter. Dafür gibt es gleich hier jede Menge Power und Emotionen, sonst wird es ja irgendwie langweilig. Die aktuelle von Bibi Rexha, Selena Gomez ist mit dabei und die neue von J.Lo und David Guetta haben wir auch. Mehr Musik, mehr Abwechslung.
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0: Es läuft. Der neueste Blitzer, der steht in Rottweil in der Bruggerstraße im 30er Bereich. Alle weiteren auf radio7.de. Gute Fahrt.
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0: Ah, wie geht das Deutschlandspiel heute wohl aus? Wir verraten es euch in 10 Minuten mit unserem Darmbakterien-Orakel der Hochschule Furtwangen im Schwarzwald. Letztes Mal lagen wir richtig damit. Und jetzt steht an Frühstück, Brunch oder so ein kleiner Zwischensnack. Ganz egal, was da bei euch auf dem Tisch liegt, steht, sitzt.

0: 10 Minuten nach 11:30, Radio 7 hier. Und ich verrate euch jetzt schon, wie das Deutschlandspiel heute um 10 ausgeht. Ja, mit dem Darmbakterien-Orakel der Hochschule Furtwangen im Schwarzwald. Habt ihr vielleicht schon bei uns gehört? Die haben so eine Petrischale, die aussieht wie ein kleines Fußballfeld. Und da werden Bakterienkolonien gezüchtet. Je mehr Kolonien in einem Strafraum, desto mehr Tore kassiert das Team. Professor Dr. Markus Egert, der leitet das Projekt. Beim letzten Spiel mit dem 7:1 waren sehr viele Tore dabei. Was sagt das Darmbakterien-Orakel diesmal voraus?
1: Wir sehen 5 Kolonien im deutschen Strafraum, 6 im Strafraum der Elfenbeinküste. Das spricht für einen deutschen Sieg, einen knappen Sieg. Ich drücke auf jeden Fall unserer Mannschaft die Daumen.
0: Ich glaube, das tun wir alle, oder? Das steht schon mal fest. Die Mucke für die Party, die Afterparty, die kommt von uns.

0: Heute spielen wir gegen die Elfenbeinküste. Fühlt ihr es schon, auch wenn es jetzt noch ein bisschen früher ist? 10.56 Uhr haben wir es. Wir kurbeln gleich die Vorfreude ein mit mehr Musik, mehr Abwechslung hier auf Radio 7. Love Fool in der Two Colors Version. Ein Hit, der für gute Laune einfach platzt. Replay und Golden, der liefert richtig Power für diesen Samstag.
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1: Ja, die Sonne zeigt heute mal wieder, was sie kann. Aalen sonnig bei 28 Grad, in Riedlingen scheint sie auch 25 und Leutkirch 26 gemessen. Bis zu 36 sind heute drin. Gegen später kommen immer wieder vereinzelt Hitzegewitter dazu, das wollte ich sagen. Die nächsten Tage geht's dann ganz ähnlich weiter wie heute.
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2: Ich bin Isabel Schwerlich. Bei der Fußball-WM ist die Türkei vorzeitig ausgeschieden. Auch im zweiten Gruppenspiel gab es eine Niederlage, 0:1 gegen Paraguay, trotz 50 Minuten in Überzahl. Auch Haiti ist raus. Die USA hingegen stehen in der K.O.-Runde. Mehr von Daniel Bornberg.
3: Null Tore, null Punkte. Die Türkei blamiert sich und scheitert bei der WM schon früh als Gruppenletzter. Auch Haiti muss bald die Koffer packen. Gegen Brasilien gab es ein 0:3. Der Rekordweltmeister nimmt also Kurs auf die K.O.-Runde, ebenso wie Marokko, das Schottland mit 1:0 schlug. Die USA sind schon weiter durch ein 2:0 gegen Australien und Deutschland kann den Einzug ins 16. Finale heute Abend klar machen. Ab 22 Uhr geht's gegen die Elfenbeinküste.
2: Wer Wohngeld bezieht, muss sich auf Einschnitte gefasst machen, denn es soll gekürzt werden. Ein Drittel der Haushalte wird künftig komplett leer ausgehen. Sehr bitter, aber nicht anders machbar, sagt Bauministerin Huberts der Rheinischen Post. Sie begründete die Pläne mit der schlechten Finanzlage. Die Linke macht den Völkermordvorwurf gegen Israel zur offiziellen Parteilinie. Auf dem Bundesparteitag in Potsdam gab es einen entsprechenden Beschluss dazu. Die Linke bekannte sich aber auch zum Existenzrecht Israels. Außerdem wurde der wachsende Antisemitismus verurteilt. 3/4 der Menschen in Deutschland sehen den Neubau von Rechenzentren eher kritisch. Das ist das Ergebnis einer Umfrage für die Welt am Sonntag. Was genau sind die Gründe denn, Colin Mock?
4: Bedenken gibt's vor allem wegen des steigenden Stromverbrauchs, möglicher Auswirkungen auf die Strompreise und wegen des Wasserverbrauchs für die Kühlung. Ein 1/4 der Befragten sorgt sich außerdem um mögliche Auswirkungen aufs Klima und eine wachsende Abhängigkeit von großen Tech-Konzernen. Bundesdigitalminister Wildberger sagte der Welt am Sonntag, er verstehe, dass sich die Menschen Fragen stellen. Deswegen müsse es mehr Aufklärung geben, wie Kommunen und Wirtschaft von solchen Ansiedlungen profitieren könnten.
2: Ein Volksfestbesuch ist für ein Mädchen in Heidenheim mit einem Schock geendet. Die 10-Jährige rutschte unter dem Sicherheitsbügel eines Fahrgeschäfts durch. Dabei wurde sie herausgeschleudert und leicht verletzt. Laut Polizei gibt es bisher aber keine Hinweise auf Fehler des Betreibers.
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1: Freie Fahrt in den Samstag. Der neueste Blitzer steht in Wippingen in der Ortsdurchfahrt bei der Bushaltestelle Richtung Asch. Alle weiteren auf radio7.de.
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1: Ja, woher kommen eigentlich immer diese ganzen Fußballexperten, sobald WM ist? Mega-Folge unserer Comedy, die Welt in 30 Sekunden, die gibt's in 10 Minuten. Sound, der zu den heißen Temperaturen passt, den gibt's jetzt gleich. Klingt nach Kuba oder Mexiko. Cat's Eye und direkt danach was zum Runterkühlen. Love Fool, ich wünsche euch einen schönen Samstag.

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0: 11 nach 11, Radio 7 hier. Immer zur WM, da kommen sie alle zum Vorschein, oder? Diese 80 Millionen Bundestrainer, die es da in Deutschland gibt. Sogar auf dem Spielplatz ist man nicht vor denen sicher.
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2: Fußballpapas kennen wir alle.
3: Mann, Leon, jetzt geht drauf da!
2: Noch häufiger sieht man aber den sogenannten Spielplatzcoach. Das ist der Papa, der sein Kind durchs Klettergerüst coacht.
3: Okay, Sophie, linker Fuß aufs grüne Seil. Nein, Vorsicht, stopp, jetzt kurz festhalten. Ja, der Papa sichert dich.
2: Andere Kinder waren in der Zeit schon oben, wieder unten und sind schon wieder zu Hause. Es gibt aber auch Väter, die kommentieren von der Spielplatzbank aus jede Bewegung des Kindes wie bei der WM.
3: Ja, stark, jetzt Körperspannung halten. Ja, schau mal, da kommt sie oben an der Rutsche an.
2: Und dann gibt's immer noch die ganz Entspannten. Das Kind hängt kopfüber in 10 Metern Höhe im Klettergerüst.
3: Naja, Finja, wenn du hochgekommen bist, kommst du auch wieder runter. Irgendwie. Sieh mal zu.
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1: Anita, Produktentwicklerin bei den Milchwerke Schwaben, hat die neuen High-Protein-Desserts entwickelt und erklärt.
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5: 11.28 Uhr, Radio 7 hier. Auf dem Weg Richtung Freizeitpark oder einfach nur zum Einkaufen sind wir dabei. Turn the Lights Off macht Stimmung im Auto. Gigi D'Agostino legt gleich noch einen drauf. Und die neue von Tame Impala liefert einzigartigen Sound. Das ist mehr Musik, mehr Abwechslung nach halb.
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5: Auf der B311 steht der neueste Blitzer zwischen Einsingen und Erbach auf Höhe Flugplatz. Der blitzt beidseitig, da sind 70 erlaubt. Sonst keine weiteren Meldungen. Kommt gut und sicher durch.
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5: Na, die Checkliste für diesen Samstag wird jetzt schon immer länger. Wir bleiben cool. Eine chillige Nummer von Ellie Goulding gibt's dafür gleich. Und Powermucke von Kato. Da können wir schon mal anfangen. Die ersten 3, 4, 5, 6, 7, 8 Punkte ab.

Euer Samstagvormittag mit Radio 7. Hallo. Wer ist eigentlich auf die Idee gekommen, auf Deos 96 Stunden drauf zu schreiben? Ey, die Leute glauben das. Und dann setzen die sich bei der Hitze im Bus neben mich. Bitte. Genießt den Samstag hoffentlich ohne unangenehme Geruchsbelästigung. Mit mehr Musik, mehr Abwechslung.

Kurz vor 12, Radio 7 hier. Wichtigstes Tool heute, im Auto auf jeden Fall Klimaanlage und natürlich euer Radio. Wir legen los mit coolem Sound von Alex Warren. Adele ist mit dabei mit ihrer Mega-Gänsehautnummer und alle Farben sorgt für eine lockere Stimmung. Nach 12 mit Sebastian Pauls hier auf Radio 7.

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1: Sonnig, heiß und eventuell einzelne Hitzegewitter. Bei aktuell in Göppingen 31, in Günzburg 30, in Sigmaringen 28 Grad. Morgen und zum Start in die neue Woche ändert sich das Wetter nicht. Rechnet vor allem jeweils in der zweiten Tageshälfte auch mit eventuell schweren Gewittern.
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2: Ich bin Isabel Schwerlich. Blamage für die Türkei bei der Fußball-WM. Die Türken verlieren mit 0:1 gegen Paraguay und sind damit raus. Haiti scheitert mit 0:3 an Brasilien und ist ebenfalls ausgeschieden. Anders die USA, die feiern mit einem 2:0 den Einzug in die K.O.-Runde. Und Marokko schlägt Schottland mit 1:0. Das Wohngeld soll gekürzt werden. Sehr bitter, aber nicht anders machbar, sagt Bauministerin Huberts. Sie verteidigte die Pläne in der Rheinischen Post. Mehr von Hanna Messerschmidt.
3: Die SPD-Politikerin begründet die Einschnitte mit der schwierigen Haushaltslage. Die Kürzungen beim Wohngeld werden alle bisherigen Empfänger betreffen, sagt sie. Ein Drittel der Haushalte wird künftig komplett leer ausgehen. Betroffen sind unter anderem Wohngeldempfänger, die wegen ihres Einkommens bisher gerade noch antragsberechtigt sind. Durch die Einschnitte könnten Bund und Länder 2 Milliarden Euro einsparen.
2: Schwerer Bahnunfall in München. Hier sind in der Nacht 2 Waggons eines Güterzugs von einer Brücke gestürzt. Dabei kam auch eine Person ums Leben. Das Unglück passierte im Stadtteil Milbertshofen. 2 Güterzüge waren beim Rangieren zusammengestoßen. Einer der Züge entgleiste. Zum Tag der Verkehrssicherheit heute fordert der ADFC, dass mehr für den Schutz von Fahrradfahrern getan wird. Unter anderem durch breitere Radwege und übersichtlichere Kreuzungen, denn da passieren immer noch die meisten Radunfälle. Aber es hat sich bereits einiges verbessert, sagte uns Jan Voß vom ADFC.
4: Kiel ist da schon seit Jahren dabei, hat sogenannte geschützte Radwege auch gebaut, da wo ein baulicher Radweg nicht möglich war. Was wir aber auch in kleineren Städten sehen, wo es baulich vielleicht nicht möglich ist, dass dort Fahrradstraßen eingerichtet werden, wo dann das Fahrrad ja sichtbar und den Vorrang hat, wo wir uns noch mehr Engagement wünschen und was auch tatsächlich ohne größere bauliche Möglichkeiten umsetzbar wäre, wäre Tempo 30.
2: Einsamkeit betrifft viele Menschen, unabhängig von Alter oder Lebenslage. Das Land Baden-Württemberg sieht das als gesellschaftliche Herausforderung und will etwas dagegen tun. Und zwar mit einer neuen Strategie gegen Einsamkeit. Im Kern ist eine bessere Vernetzung von Initiativen, Vereinen und Verbänden geplant.
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1: Keine Staus, keine Behinderungen. Der neueste Blitzer auf der B311 zwischen Einsingen und Erbach am Flugplatz beidseitig im 70er Bereich. Alle anderen auf radio7.de. Und wenn ihr was entdeckt, 0800 70 77 110.
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1: Also wenn ich allein auf der Welt wäre, dann würde ich ja heute nackt rumlaufen. Mit hohem Lichtschutz.

Neues Radio 7 an einem heißen Samstag. Und kennt ihr diesen Mythos, dass es angeblich bei Hitze besser für den Körper ist, warme als kalte Getränke zu sich zu nehmen? Auch ich habe das jahrelang geglaubt, dass der Körper kalte Getränke auf Körpertemperatur bringen muss erstmal, dafür Energie aufwendet und das wieder Wärme produziert.

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0: gerade 7 und ich hab's tatsächlich getan. Ja, ich hab mir beim Metzger ein schönes Stück Suppenfleisch gekauft vorhin, weil ich trotz dieses Wetter so richtig Bock auf Flätlsuppe hab irgendwie. Und da braucht's halt erstmal eine schöne Rindersuppe. Das wird mein Projekt morgen in der abgedunkelten Wohnung. Auf dem Weg heim vom Markt oder an den See unterhalte ich euch gleich aber erstmal mit 30 Minuten Hits nonstop. Strandgefühle mit Waves von Mr. Props. Wir feiern mit Calvin Harris den Sieg seiner Schotten und lassen uns anfassen, also emotional, von Sombas neu mit Homewrecker im Radio 7 Hits 7er. Mehr Musik und mehr Abwechslung.
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0: Vorsicht auf der A7 zwischen Heidenheim und Ahlen-Oberkochen in beiden Richtungen. Hier Sichtbehinderung durch Rauch wegen eines brennenden Autos. Der neueste Blitzer auf der B311 zwischen Einsingen und Erbach am Flugplatz, beidseitig im 70er-Bereich. Alle anderen auf radio7.de. Und wenn ihr was entdeckt, 0800 70 77 110.
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0: Nachmittag mit Radio 7 und hui, das war mal kurz heikel. Gestern beim Southside Festival in Neuhausen ob Eck musste unterbrochen werden wegen eines Unwetters. Zehntausende Besucher harren in ihren Autos aus, bis es weitergeht. Aber sieht so aus, als wäre der Rest vom Wochenende ziemlich safe. Ist übrigens das erste Southside für Leonie. Die hört ihr nach eins mit ihrem ersten Hit Faded Love bei mir. Außerdem das rockige One-Hit-Wonder Picture the View und sommerliche Beats von Topic mit Nico Santos auf Radio 7. Mehr Musik und mehr Abwechslung.
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1: Sonnig, heiß und eventuell einzelne Hitzegewitter. Bei aktuell in Crailsheim 31, in Biberach 30, in Sigmaringen 29 Grad. Morgen und zum Start in die neue Woche ändert sich das Wetter nicht, rechnet vor allem jeweils in der zweiten Tageshälfte auch mit eventuell schweren Gewittern.
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2: Ich bin Isabel Schwerlich. Bei der Fußball-WM will Deutschland heute den Einzug in die K.O.-Runde klarmachen. Im zweiten Gruppenspiel geht's gegen die Elfenbeinküste. Mit einem Sieg zieht die DFB-Elf vorzeitig ins 16-Finale ein. Gleiches gilt für den Gegner aus Afrika. Bundestrainer Julian Nagelsmann sagte zu den Stärken der Elfenbeinküste:
3: Eine brutale Körperlichkeit, die uns schon vor Probleme stellen kann. Wir haben Maßnahmen ergriffen und haben das auch trainiert. Was wir machen müssen, dass wir möglichst viele Stärken wegnehmen. Das werden wir nicht immer schaffen, weil der Gegner dafür zu gut ist. Aber wir werden es versuchen, es über einen Großteil der Spielminuten zu schaffen.
2: Los geht's, 22 Uhr. Wer Wohngeld bezieht, muss sich auf Einschnitte gefasst machen, denn es soll gekürzt werden. Ein Drittel der Haushalte wird künftig komplett leer ausgehen. Sehr bitter, aber nicht anders machbar, sagt Bauministerin Huberts der Rheinischen Post. Sie begründete die Pläne mit der schlechten Finanzlage. Solarstrom hat Deutschland in den letzten Jahren einen großen wirtschaftlichen Vorteil gebracht. Energieimporte für über 20 Milliarden Euro konnten ersetzt werden, so der Bundesverband Solarwirtschaft. Solarstrom schützt nicht nur das Klima, sondern auch den Wirtschaftsstandort, sagt der Verbandschef. Wie geht's weiter mit dem Iran-Deal? Diese Frage ist noch immer offen. Ursprünglich waren schon gestern weitere Gespräche in der Schweiz geplant, sie wurden aber kurzfristig abgesagt. Nun soll US-Unterhändler Witkoff auf dem Weg in die Schweiz sein, berichten US-Medien. Ein Volksfestbesuch ist für ein Mädchen in Heidenheim mit einem Schock geendet. Die 10-Jährige rutschte unter dem Sicherheitsbügel eines Fahrgeschäfts durch. Dabei wurde sie herausgeschleudert und leicht verletzt. Laut Polizei gibt es bisher aber keine Hinweise auf Fehler des Betreibers. Zum Tag der Verkehrssicherheit heute fordert der ADFC, dass mehr für den Schutz von Fahrradfahrern getan wird. Unter anderem durch breitere Radwege und übersichtlichere Kreuzungen, denn da passieren immer noch die meisten Radunfälle.
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1: Eine Meldung von der A7 in Richtung Würzburg. Zwischen Heidenheim und Ahlen-Oberkochen ist die rechte Spur wegen Löscharbeiten gesperrt. Deswegen aktuell 3 Kilometer Stau, 35 Minuten Zeitverlust. Keine neuen Blitzer, alle anderen auf radio7.de. Wenn ihr was entdeckt, 0800 70 77 110.
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1: Hot Take meinerseits, die Purple Disco Machine Version vom Hurts It Wonderful Life ist viel besser als das Original und passt besser zu 30 plus Grad und da lasse ich nicht mit mir verhandeln. Hört ihr noch vor halb für gute Laune beim Chillen oder Schaffen? Gleich auch noch Rehabs Version von

0: Wochenende wünscht Radio 7 und mein Highlight aus einer Woche Radio 7 Morgenteam war ja, wie sie euch gebeten haben, die Linda und der Gebi, den folgenden Satz zu vervollständigen. Der längste ist 16 lang.
1: Der längste Zug ist 16 Waggons lang.
2: Ich komme nicht drauf.
3: Der längste Wurm ist 16 cm lang.
2: Wow.
4: Der längste Fußgängerzonenweg ist 16 Kilometer lang.
5: Darf ich alles sagen?
6: Ich habe nur an Penis gedacht.
5: Der längste Penis ist 16 cm.
0: Nein, der längste Tag ist 16 Stunden lang. Morgen, Sommersonnenwende, der längste Tag des Jahres.

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1: Hallo, Radi 7 hier an einem heißen Samstag. Stadtstrand in Gmünd, Sommerfest in Munderkingen, Latscheri-Fest in Villingen, Genuss am See in Friedrichshafen. Es gibt richtig viel zu erleben heute. Aber ich habe vollstes Verständnis, wenn ihr euch von der Sonnenliege nicht wegbewegen wollt. Und während langsam das Eis im Spritz schmilzt, genießt ihr dazu 30 Minuten Hits nonstop gleich im Radi 7 Hits 7 Namen. Ich habe Glockenbach, Tom O'Dell, Michael Schulte, Taylor Swift oder auch Two Colors für euch. Eben mehr Musik und mehr Abwechslung auf Radi 7.
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1: Eine Gefahrenmeldung auf der A7 Würzburg Richtung Ulm. Vorsicht zwischen Aden-Westhausen und Aden-Oberkochen. Da ist kurz nach dem Agnes-Tunnel eine Unfallaufnahme auf der rechten Spur. Und in der Gegenrichtung ein dicker Stau. A7 Richtung Würzburg zwischen Heidenheim und Aden-Oberkochen nach einem Fahrzeugbrand die rechte Spur gesperrt. Aktuell 7 Kilometer Stau, eine Stunde Zeitverlust. Keine neuen Blitzer, alle anderen auf radio7.de. Und wenn ihr was entdeckt, 0800 70 77 110.
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0: Hier ist Radio 7. Also, ich hätte ja lieber Autokorso heute Morgen um 7 gehabt, als dass die Türkei rausfliegt, wie jetzt geschehen. Ja, ich leite das schon ein bisschen mit euch, liebe Fans des türkischen Fußballs. Das macht dann jetzt einfach ein bisschen weniger Spaß. Übrigens, es gibt noch von den kostenlosen Tickets für das Deutschland Public Viewing in der Ratiopharm Arena Ulm. Neu-Ulm heute. Link findet ihr auf radio7.de. Und fürs rhythmisch Klatschen üben habe ich gleich nach 2 Bibi Rexha's New Religion. Außerdem das Feeling von tropischer Musik mit Sia und ein Rockklassiker. It's Not My Time. Mehr Musik und mehr Abwechslung auf Radio 7.
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1: Sonnig, heiß und eventuell einzelne Hitzegewitter. Aktuell in Ulm 30, in Donaueschingen 29, in Leutkirch 29 Grad. Morgen und zum Start in die neue Woche ändert sich das Wetter nicht. Rechnet vor allem jeweils in der zweiten Tageshälfte auch mit eventuell schweren Gewittern.
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2: Ich bin Holger Dilk. Bei der Fußball-Weltmeisterschaft will Deutschland heute den Einzug in die K.O.-Runde klarmachen. Im zweiten Gruppenspiel geht es gegen die Elfenbeinküste. Mit einem Sieg zieht die DFB-Elf vorzeitig ins 16. Finale ein. Gleiches aber gilt auch für den Gegner aus Afrika. Bundestrainer Julian Nagelsmann sagte zu den Stärken der Elfenbeinküste:
3: Eine brutale Körperlichkeit, die uns schon vor Probleme stellen kann. Wir haben Maßnahmen ergriffen und haben das auch trainiert, was wir machen müssen, dass wir möglichst viele Stärken wegnehmen. Das werden wir nicht immer schaffen, weil der Gegner dafür zu gut ist. Aber wir werden es versuchen, es über einen Großteil der Spielminuten zu schaffen.
2: Los geht's um 22 Uhr. Das Wohngeld soll gekürzt werden, sehr bitter, aber nicht anders machbar, sagt Bauministerin Huberts. Sie verteidigt die Pläne in der Rheinischen Post. Mehr von Hanna Messerschmidt.
4: Die SPD-Politikerin begründet die Einschnitte mit der schwierigen Haushaltslage. Die Kürzungen beim Wohngeld werden alle bisherigen Empfänger betreffen, sagt sie. Ein Drittel der Haushalte wird künftig komplett leer ausgehen. Betroffen sind unter anderem Wohngeldempfänger, die wegen ihres Einkommens bisher gerade noch antragsberechtigt sind. Durch die Einschnitte könnten Bund und Länder 2 Milliarden Euro einsparen.
2: Solarstrom hat Deutschland in den vergangenen Jahren einen großen wirtschaftlichen Vorteil gebracht. Energieimporte für über 20 Milliarden Euro konnten ersetzt werden, so der Bundesverband Solarwirtschaft. Solarstrom schützt nicht nur das Klima, sondern auch den Wirtschaftsstandort, sagt der Verbandschef. Wie geht es weiter mit dem Iran-Deal? Diese Frage ist noch immer offen. Ursprünglich waren schon gestern weitere Gespräche in der Schweiz geplant. Sie wurden aber kurzfristig abgesagt. Nun soll US-Unterhändler Witkoff auf dem Weg in die Schweiz sein, berichten US-Medien. Schwerer Bahnunfall in München. Hier sind in der Nacht zwei Waggons eines Güterzugs von einer Brücke gestürzt. Dabei kam auch eine Person ums Leben. Das Unglück passierte im Stadtteil Milbertshofen. Zwei Güterzüge waren beim Rangieren zusammengestoßen. Einer der Züge entgleiste. Nach dem Fund eines toten Säuglings bei Renningen klären die Ermittler zunächst, ob es sich um das Baby handelt, das Donnerstagabend als vermisst gemeldet wurde. Der 3 Monate alte Junge soll nach Angaben seiner Eltern aus dem Kinderwagen verschwunden sein. Am Tag darauf dann war die Leiche entdeckt worden. Die Polizei macht keine Angaben, ob sie bereits gegen jemanden konkret ermittelt.
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1: Der A7 Ulm Richtung Würzburg zwischen Heidenheim und Aden-Oberkochen. Die Löscharbeiten nach einem Fahrzeugbrand auf der rechten Spur. Deswegen zurzeit 10 Kilometer Stau, 1 Stunde 10 Minuten Zeitverlust. Und A81 Stuttgart Richtung Singen zwischen Oberndorf und Rottweil. 3 Kilometer Stau wegen eines defekten Autos in der Baustelle, 20 Minuten Zeitverlust. Keine neuen Blitzer, alle anderen auf radio7.de. Und wenn ihr was entdeckt, 0800 70 77 110.
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1: Also ich muss sagen, alle, die weder Bock auf Fußball schauen haben, noch sich stundenlang durch Mediatheken wühlen wollen, gibt's ein echt tolles Angebot im guten alten Free-TV heute. Meine Highlights verrate ich euch in 10 Minuten. Außerdem vorhalb Rhythmus, wo man mit muss in Training Season. Der Hit, mit dem erst letztes Jahr alles losging für Alex Warren. Und jetzt mit

auf der Radio 7. Und falls ihr weder Bock habt, Fußball zu schauen heute Abend, noch euch stundenlang durch Netflix zu wühlen, gibt ein paar richtig coole Highlights im Free TV. Zum Beispiel für die ganze Familie Asterix in Amerika bei Super RTL. Dann gleich zwei Star Trek Filme hintereinander bei ZDF Neo heute Abend. Und ein Bond, James Bond 007, Lizenz zum Töten, ist der einzige Bond-Film mit Timothy Dalton in der Hauptrolle von 1989. Das kommt bei Vox. Jetzt erstmal den sonnigen Nachmittag genießen mit mehr Musik und mehr Abwechslung auf Radio 7. Hier ist Alex Warren mit Ordinary.

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1: Schönes Wochenende mit Radio 7. Letzter Tag vom Markdorf Open Air heute. Nächste Woche dann schon die Klosterhof Open Airs mit Radio 7 in Ulm-Wieblingen. Und für viel Vorfreude darauf habe ich einen kleinen Throwback zum Klosterhof 2025. Da hatten wir ja die große Freude und Ehre, den aktuell im Ausland erfolgreichsten deutschen Musiker zu Gast zu haben, Robin Schulz. Hört ihr gleich im Radio 7 Hit 7er. Und auch noch Justin Bieber, Rihanna, Imagine Dragons oder auch das neue Duett von Leonie mit Caleb Scott. Mehr Musik, mehr Abwechslung und immer ab 30 Minuten Hits nonstop auf Radio 7.
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1: Der A7 Richtung Würzburg zwischen Heidenheim und Ahlen-Oberkochen Aufräumarbeiten nach einem Fahrzeugbrand. 8 Kilometer Stau, eine Dreiviertelstunde Zeitverlust. Und A81 Stuttgart Richtung Singen zwischen Oberndorf und Rottweil ein defektes Auto in der Baustelle. Deswegen 3 Kilometer Stau und 20 Minuten Zeitverlust. Keine neuen Blitzer, alle anderen auf radio7.de. Und wenn ihr was entdeckt, 0800 70 77 110.
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Hallo, Radi 7 hier. Liebe Grüße in den Schweizer Teil vom Radi 7 Land, so zwischen St. Gallen und Schaffhausen. Ja, das war natürlich euer Wochenhighlight, das 4:1 gegen Bosnien bei der WM. Aber muss man mal anerkennen, die Bosnier haben den besten WM-Song von allen. Wenn ihr ihn noch nicht kennt, dann mache ich euch mal richtig Bock drauf, so in 20 Minuten ungefähr. Außerdem nach 3 eine meiner liebsten 90er-Melodien, recycelt von David Guetta. Flirrende Sommerhitze als Hit mit Havana von Camila Cabello. Und für die Grillparty-Playlist Turn the Lights Off gleich auf Radio 7. Mehr Musik und mehr Abwechslung.

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13: Sonnig, heiß und eventuell einzelne Hitzegewitter. Zurzeit in Aden 32, in Günzburg 32, in Konstanz 31 Grad. Morgen und zum Start in die neue Woche ändert sich das Wetter nicht. Rechnet vor allem jeweils in der zweiten Tageshälfte auch mit eventuell schweren Gewittern.
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14: Ich bin Holger Dilk. Bei der Fußball-Weltmeisterschaft hat Deutschland die K.O.-Phase fest im Blick. Mit einem Sieg heute im zweiten Gruppenspiel gegen die Elfenbeinküste geht es ins 16. Finale. Bei den letzten beiden Turnieren war die DFB-Elf schon in der Vorrunde gescheitert. Torhüter Manuel Neuer.
15: Ich glaube, dass es nach dem zweiten Spiel schon was sehr Besonderes für uns wäre, dass wir qualifiziert sind, in die Knockout-Runde zu gehen und dann man vielleicht ein bisschen weiter nach vorne schauen kann. Es wird ja schon viel so über Frankreich geredet, aber das wollen wir überhaupt nicht. Wir wollen einfach nur aufs nächste Spiel schauen und auf das, was jetzt kommt.
14: Anstoß ist um 22 Uhr. Solarstrom hat Deutschland in den vergangenen Jahren einen großen wirtschaftlichen Vorteil gebracht. Das zeigen Berechnungen des Bundesverbands Solarwirtschaft. Fossile Energieimporte im Wert von über 20 Milliarden Euro konnten ersetzt werden. Mehr von Daniel Bornberg.
16: Rund 6 Millionen Solaranlagen sind in Deutschland inzwischen installiert. Die liefern reichlich Strom aus der Sonne und wirken sich positiv auf den Klimaschutz aus. Laut Umweltbundesamt wurden durch die Nutzung von Solarstrom zwischen 2020 und 2025 rund 270 Millionen Tonnen Treibhausgase vermieden. BSW-Solarchef Carsten Körnig sagt, Solarstrom schützt nicht nur das Klima, sondern auch den Wirtschaftsstandort Deutschland.
14: Wer Wohngeld bezieht, muss sich auf Einschnitte gefasst machen, denn es soll gekürzt werden. Ein Drittel der Haushalte wird künftig komplett leer ausgehen. Sehr bitter, aber nicht anders machbar, sagt Bauministerin Huberts der Rheinischen Post. Sie begründet die Pläne mit der schlechten Finanzlage. Die USA und der Iran wollen die Details ihres Deals in der Schweiz verhandeln. Damit könnte es nun offenbar bald losgehen. US-Unterhändler Witkoff soll inzwischen auf dem Weg in die Schweiz sein, berichten US-Medien. Bislang stehen ja nur Eckpunkte des Abkommens. In München sind zwei Waggons eines Güterzugs von einer Brücke gestürzt. Das Unglück passierte in der Nacht bei einer Rangierfahrt im Stadtteil Milbertshofen. Zwei Güterzüge stießen zusammen, einer entgleiste. Die Polizei meldet einen Toten, gab aber keine Details dazu bekannt. Am Rande eines Sportfestes in Rastatt sind durch einen Blitzeinschlag 9 Menschen verletzt worden. In Lebensgefahr schwebe niemand, heißt es von der Polizei. Bei einem weiteren Blitzeinschlag in Münsingen im Kreis Reutlingen wurde eine Frau leicht verletzt. Die 71-Jährige stand in einem Festzelt auf einem Sportplatz.
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9: Auf der A7 in Richtung Würzburg zwischen Heidenheim und Adenoberkochen immer noch Aufräumarbeiten nach einem Fahrzeugbrand auf der rechten Spur. Zurzeit 6 Kilometer Stau und 25 Minuten Zeitverlust. Keinen neuen Blitzer, alle anderen auf radio7.de. Und wenn ihr was entdeckt, 0800 70 77 110.
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9: Alle spekulieren ja gerade über die Gästeliste von Taylor Swift kurz bevorstehender Hochzeit. Lädt sie zum Beispiel ihren Ex Harry Styles ein? Der ist nämlich aktuell mit ihrer guten Freundin Zoe Kravitz zusammen. Uiuiui. The Fate of Ophelia führt zum sich verliebt in die Augen schauen. Aber jedenfalls noch vor halb vier für euch. Dann das Kelly-Küken Iggy in 10.

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0: Salvador Soler auf Radio 7, der ja einen fantastischen Auftritt hingelegt hat beim Daheim-Festival in Weingarten letztes Wochenende. Wenn ihr nochmal live sehen wollt, im September spielt er beim Bockbierfest in Frastanz in Vorarlberg. Gleich bei mir der Soundtrack für euer nächstes Radler unterm Sonnenschirm. 30 Minuten Hits nonstop von Bruno Mars, Miley Cyrus, Leonie, Michael Schulte oder auch alle Farben im Radio 7 Hit 7er. 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
3: Vorsicht auf der B30 Ravensburg Richtung Friedrichshafen. Zwischen Weingarten und Ravensburg Süd ein defektes Auto auf der rechten Spur. Und auf der B33 Singen Richtung Konstanz. Da staut es sich zwischen dem Abzweig Kegne und dem Tunnel Waldsiedlung wegen einer Unfallaufnahme. Keine neuen Blitzer.

0: Hallo, hier ist Radio 7. Ihr kennt vielleicht den schwäbischen Heiratsantrag. Das ist mein Häusle, das ist meine Mutter und jeden Sonntag gibt's Kässpätzle, überlegst dir halt. Ja, Glückwunsch allen, die bei diesem prächtigen Wetter geheiratet haben heute. Beziehungsweise richtet's ihnen halt aus, die haben gerade Besseres zu tun, als Radio zu hören. Für alle anderen mehr Musik und mehr Abwechslung nach 4 bei mir mit dem neuen Freundschaftsduett von Miles Smith und Niall Horan. 2010er Beats mit Freaky Like Me von Madcon und super flott I Like The Way You Kiss Me, gleich auf Radio 7.
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5: Sonnig, heiß und eventuell einzelne Hitzegewitter. Aktuell in Schwäbisch Gmünd 33, in Villingen-Schwenningen 31, in Kempten 30 Grad. Morgen und zum Start in die neue Woche ändert sich das Wetter nicht. Rechnet vor allem jeweils in der zweiten Tageshälfte auch mit eventuell schweren Gewittern.
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6: Ich bin Holger Dilk. Deutschland gegen die Elfenbeinküste. Dieses Duell steht heute Abend bei der Fußball-Weltmeisterschaft an. Mit einem Sieg im zweiten Gruppenspiel hätte das DFB-Team vorzeitig die K.O.-Runde erreicht. Für einen deutschen Nationalspieler wird es ein ganz spezieller Tag. Jonathan Tah spielt gegen das Heimatland seines Vaters.
7: Es wird schon sehr besonders für mich sein, gegen die Elfenbeinküste zu spielen. Aber allgemein versuche ich natürlich einfach den Fokus auf die WM, auf unsere Ziele zu legen. Aber ja, es wird definitiv besonderer sein als gegen jeden anderen Gegner.
6: Anstoß ist um 22 Uhr. Das Wohngeld soll gekürzt werden, sehr bitter, aber nicht anders machbar, sagt Bauministerin Huberts. Sie verteidigt die Pläne in der Rheinischen Post. Mehr von Hanna Messerschmidt.
8: Die SPD-Politikerin begründet die Einschnitte mit der schwierigen Haushaltslage. Die Kürzungen beim Wohngeld werden alle bisherigen Empfänger betreffen, sagt sie. Ein Drittel der Haushalte wird künftig komplett leer ausgehen. Betroffen sind unter anderem Wohngeldempfänger, die wegen ihres Einkommens bisher gerade noch antragsberechtigt sind. Durch die Einschnitte könnten Bund und Länder 2 Milliarden Euro einsparen.
6: Solarstrom hat in Deutschland in den vergangenen Jahren fossile Energieimporte im Wert von mehr als 20 Milliarden Euro ersetzt. Das hat der Bundesverband Solarwirtschaft ausgerechnet. Laut einer YouGov-Umfrage sind im Übrigen 7 von 10 Deutschen dafür, die erneuerbaren Energien weiter auszubauen. Wie geht es weiter mit dem Iran-Deal? Diese Frage ist noch immer offen. Ursprünglich waren schon gestern weitere Gespräche in der Schweiz geplant. Sie wurden aber kurzfristig abgesagt. Nun soll US-Unterhändler Witkoff auf dem Weg in die Schweiz sein, berichten US-Medien. Schwerer Bahnunfall in München. Hier sind in der Nacht 2 Waggons eines Güterzugs von einer Brücke gestürzt. Dabei kam auch eine Person ums Leben. Das Unglück passierte im Stadtteil Milbertshofen. 2 Güterzüge waren beim Rangieren zusammengestoßen. Einer der Züge entgleiste. Nach dem Fund eines toten Säuglings bei Renningen klären die Ermittler zunächst, ob es sich um das Baby handelt, das Donnerstagabend als vermisst gemeldet wurde. Der 3 Monate alte Junge soll nach Angaben seiner Eltern aus dem Kinderwagen verschwunden sein. Am Tag darauf dann war die Leiche entdeckt worden. Die Polizei macht keine Angaben, ob sie bereits gegen jemanden konkret ermittelt.
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5: Keine Staus oder Behinderungen, keine neuen Blitzer, alle anderen auf radio7.de. Und wenn ihr was entdeckt, 0800 70 77 110.
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5: Eine der schönen Seiten an meinem Job ist ja, dass ich ab und zu die Chance habe, irgendwo mal hinter die Kulissen zu blicken. Und dabei habe ich diese Woche neue stille Helden der Arbeit kennengelernt. Die feiern wir gleich in 10 Minuten.

Me. Hier ist Radio 7. Ich stelle euch jetzt meine neuesten stillen Helden der Arbeit vor. Diese Woche habe ich nämlich eine Veranstaltung der Uniklinik Ulm moderiert und da ging es um den Einkauf. Hatte ich mir ehrlich gesagt nie Gedanken drüber gemacht, dass ja auch alles für so eine Klinik vom Kugelschreiber bis zum MRT-Gerät von irgendwem besorgt werden muss, damit wir gut versorgt sind. Ja, und das am besten auch noch zu einem Preis, der das Gesundheitssystem nicht sprengt. Also, liebe Einkäuferinnen und Einkäufer, für die Krankenhäuser hier im Süden, vielen Dank. Ihr seid meine neuesten stillen Helden der Arbeit. Und vor allem für alle, die am Samstag schaffen, mehr Musik und mehr Abwechslung jetzt von Miles Smith und Niall Horan.

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0: Nicht vergessen, falls ihr eines der kostenlosen Tickets für unser Public Viewing in der Ratiopharm Arena Neu-Ulm habt, das verfällt eine Stunde vor Anpfiff, also 21 Uhr, damit Leute halt auch spontan noch hinkommen können. 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Gleich feiern wir erstmal mit Calvin Harris den Sieg seiner Schotten gegen Marokko. My Way eröffnet den nächsten Radi 7 Hits 7er mit 30 Minuten Hits nonstop. Auch noch von Somba, Michael Patrick Kelly, Topic oder Nickelback. Mehr Musik, mehr Abwechslung.
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0: Keine Staus oder Behinderungen, keine neuen Blitzer. Alle anderen auf radi7.de. Wenn ihr was entdeckt, 0800 70 77 110.
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1: Radio 7, ihr wünscht ein schönes Wochenende. Morgen nicht nur der längste Tag des Jahres, sondern auch Welt-Yoga-Tag. Gerne mal unseren Yoga-Stream dazu ausprobieren in der kostenlosen Radio 7-Streaming-Welt. Ich werde mich jedenfalls in die Position Faultier begeben, nach einer 6-Tage-Woche für mich. Frohes Schaffen allen, die auch ran müssen heute. Im Einzelhandel, in der Pflege, als Security beim Kaufbeurer Altstadt Sommer. Besser gelaunt auch am Samstag schaffen, mit mehr Musik und mehr Abwechslung. Mit zum Michael Schulte gleich nach 5, zum mit Schunkeln Ride Round von Flo Rida und Kesha und zum mit Grooven Something Just Like This auf Radio 7.
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1: Sonnig, heiß und eventuell einzelne Hitzegewitter. Entschuldigung, bei aktuell in Heidenheim 32, in Neu-Ulm 32, in Singen 32 Grad. Morgen und zum Start in die neue Woche ändert sich das Wetter nicht. Rechnet vor allem jeweils in der zweiten Tageshälfte auch mit eventuell schweren Gewittern.
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11: Ich bin Holger Dilk. Bei der Fußball-Weltmeisterschaft will Deutschland heute den Einzug in die K.O.-Runde klarmachen. Im zweiten Gruppenspiel geht es gegen die Elfenbeinküste. Mit einem Sieg zieht die DFB-Elf vorzeitig ins 16. Finale ein. Gleiches aber gilt auch für den Gegner aus Afrika. Bundestrainer Julian Nagelsmann sagte zu den Stärken der Elfenbeinküste:
12: Eine brutale Körperlichkeit, die uns schon vor Probleme stellen kann. Wir haben Maßnahmen ergriffen und haben das auch trainiert, was wir machen müssen, dass wir möglichst viele Stärken wegnehmen. Das werden wir nicht immer schaffen, weil der Gegner dafür zu gut ist. Aber wir werden es versuchen, es über einen Großteil der Spielminuten zu schaffen.
11: Los geht's um 22 Uhr. Solarstrom hat Deutschland in den vergangenen Jahren einen großen wirtschaftlichen Vorteil gebracht. Das zeigen Berechnungen des Bundesverbands Solarwirtschaft. Fossile Energieimporte im Wert von über 20 Milliarden Euro konnten ersetzt werden. Mehr von Daniel Bornberg.
13: Rund 6 Millionen Solaranlagen sind in Deutschland inzwischen installiert. Die liefern reichlich Strom aus der Sonne und wirken sich positiv auf den Klimaschutz aus. Laut Umweltbundesamt wurden durch die Nutzung von Solarstrom zwischen 2020 und 2025 rund 270 Millionen Tonnen Treibhausgase vermieden. BSW-Solarchef Carsten Körnig sagt, Solarstrom schützt nicht nur das Klima, sondern auch den Wirtschaftsstandort Deutschland.
11: Wer Wohngeld bezieht, muss sich auf Einschnitte gefasst machen, denn es soll gekürzt werden. Ein Drittel der Haushalte wird künftig komplett leer ausgehen. Sehr bitter, aber nicht anders machbar, sagt Bauministerin Huberts der Rheinischen Post. Sie begründet die Pläne mit der schlechten Finanzlage. Die USA und der Iran wollen die Details ihres Deals in der Schweiz verhandeln. Damit könnte es nun offenbar bald losgehen. US-Unterhändler Witkoff soll inzwischen auf dem Weg in die Schweiz sein, berichten US-Medien. Bislang stehen ja nur Eckpunkte des Abkommens. Bei einem Zugunglück in Bedford, nördlich der englischen Hauptstadt London, sind ein Mensch getötet und mehr als 80 verletzt worden. Ein Personenzug war auf demselben Gleis auf einen anderen Zug aufgefahren. Bei dem Toten handelt es sich um einen Lokführer. Zur Unglücksursache gibt es noch keine Angaben. Zwei Frauen sind bei einem Unfall am Mittag auf der A5 bei Appenweier ums Leben gekommen. Sie waren mit einem Smart in eine bereits bestehende Unfallstelle gefahren. Jede Hilfe kam für die Frauen zu spät. Die A5 ist in Richtung Karlsruhe in Höhe der Autobahnraststätte Renchtal voll gesperrt.
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1: Keine Staus oder Behinderungen, keine neuen Blitzer, alle anderen auf radio7.de. Wenn ihr was entdeckt, 0800 70 77 110.
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1: Ein schöner Sommerabend im Süden und dazu schöne Musik. Locker von Loy, Get Lucky noch vor halb. Romantisch von Regave, Kiss Me. Und jetzt unbedingt abschalten, wenn ihr keine gute Laune bekommen wollt. Denn gegen Alex Warren ist wieder

Neues Wochenende mit Radi 7 und sind das Temperaturen. Deswegen jetzt ein Gedicht. Wenn leer schon ist das Wasser und der Rücken immer nasser. Wenn selbst ein Eis zu schlotzen nicht mehr kühlt, man sich wie Frodo in Mordor fühlt, dann, und glaubt mir bitte, was ich sage, würde ich sie am liebsten heiraten, meine Klimaanlage.

0: 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Ein goldenes Getränk in der Hand, ein bunter Salat in der Schüssel, eine rote Wurst auf dem Grill. So stelle ich mir euren Samstagabend im Süden vor. Aber ganz egal wie, ich habe die perfekte Nebenherunterhaltung mit 30 Minuten Hits nonstop gleich. Pink, Bibi Rexha mit Faithless, Benson Boone oder auch Taylor Swift im Radio 7 Hit 7er. 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
0: Nix los auf den Straßen und auch keine neuen Blitzer. Alle anderen auf radio7.de. Wenn ihr was entdeckt, 0800 70 77 110.
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0: Samstagabend mit Radio 7. 3 Stunden noch bis Deutschland gegen Elfenbeinküste. Und damit euch nicht langweilig wird, noch ein absolutes Highlight am Radio 7 Wochenende. 2 Stunden lang gleich das Beste aus einer Woche Radio 7 Hits Update. Also ganz viel, ganz neue Songs. Zum Beispiel noch vorhalb coole neue Sommerbeats von Ügel zusammen mit 90er Dancer Altronate. Mehr Musik, mehr Abwechslung.
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11: Viel Sonne noch am Abend, aber vor allem im Osten kann es auch mal ordentlich krachen mit teils kräftigen Gewittern. Später kommen aus den Bergen vereinzelt wieder Gewitter dazu. In der Nacht lassen die Gewitter erst nach. Im Westen geht es dann wieder los. Die Tiefstwerte liegen zwischen 22 und 14 Grad. Morgen bleibt es oft sonnig und schwül heiß mit Spitzen bis 38 Grad. Dazu ab und zu Schauer und Gewitter.
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11: Ich bin Holger Dilk. Bei der Fußball-Weltmeisterschaft hat Deutschland die K.O.-Phase fest im Blick. Mit einem Sieg heute im zweiten Gruppenspiel gegen die Elfenbeinküste geht es ins 16. Finale. Bei den letzten beiden Turnieren war die DFB-Elf schon in der Vorrunde gescheitert. Torhüter Manuel Neuer.
12: Ich glaube, dass es nach dem zweiten Spiel schon was sehr Besonderes für uns wäre, dass wir qualifiziert sind, in die Knockout-Runde zu gehen und dann man vielleicht ein bisschen weiter nach vorne schauen kann. Es wird ja schon viel so über Frankreich geredet, aber das wollen wir überhaupt nicht. Wir wollen einfach nur aufs nächste Spiel schauen und auf das, was jetzt kommt.
11: Anstoß ist um 22 Uhr. Das Wohngeld soll gekürzt werden, sehr bitter, aber nicht anders machbar, sagt Bauministerin Huberts. Sie verteidigt die Pläne in der Rheinischen Post. Mehr von Hanna Messerschmidt.
13: Die SPD-Politikerin begründet die Einschnitte mit der schwierigen Haushaltslage. Die Kürzungen beim Wohngeld werden alle bisherigen Empfänger betreffen, sagt sie. Ein Drittel der Haushalte wird künftig komplett leer ausgehen. Betroffen sind unter anderem Wohngeldempfänger, die wegen ihres Einkommens bisher gerade noch antragsberechtigt sind. Durch die Einschnitte könnten Bund und Länder 2 Milliarden Euro einsparen.
11: Solarstrom hat in Deutschland in den vergangenen Jahren fossile Energieimporte im Wert von mehr als 20 Milliarden Euro ersetzt. Das hat der Bundesverband Solarwirtschaft ausgerechnet. Laut einer YouGov-Umfrage sind im Übrigen 7 von 10 Deutschen dafür, die erneuerbaren Energien weiter auszubauen. Die USA und der Iran wollen die Details ihres Deals in der Schweiz verhandeln. Damit könnte es nun offenbar bald losgehen. US-Unterhändler Witkoff soll inzwischen auf dem Weg in die Schweiz sein, berichten US-Medien. Bislang stehen ja nur Eckpunkte des Abkommens. In München sind zwei Waggons eines Güterzugs von einer Brücke gestürzt. Das Unglück passierte in der Nacht bei einer Rangierfahrt im Stadtteil Milbertshofen. Zwei Güterzüge stießen zusammen, einer entgleiste. Die Polizei meldet einen Toten, gab aber keine Details dazu bekannt. Nach dem Fund eines toten Säuglings bei Renningen klären die Ermittler zunächst, ob es sich um das Baby handelt, das Donnerstagabend als vermisst gemeldet wurde. Der 3 Monate alte Junge soll nach Angaben seiner Eltern aus dem Kinderwagen verschwunden sein. Am Tag darauf dann war die Leiche entdeckt worden. Die Polizei macht keine Angaben, ob sie bereits gegen jemanden konkret ermittelt.
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14: Auf der A8 München Richtung Stuttgart. Achtung, in Höhe Merklingen liegen Gegenstände auf der Autobahn. Ein defekter LKW steht auf der B27 Tübingen Richtung Balingen zwischen Ofterdingen und dem Abzweig nach Bodelshausen auf der Straße. Und im Kreis Reutlingen ist die Straße zwischen Grabenstetten und B28 nach einem Unfall in beiden Richtungen gesperrt. Euch eine gute Fahrt.
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15: Er ist nicht nur seit Jahren immer wieder mit coolen Beats bei uns in den Charts, der französische DJ Ugel. Er ist auch der prominente Botschafter des Dance-Trends Afrohaus zurzeit. Also elektronische Beats mit typisch afrikanischen Sounds. Hört ihr ganz neu, so in 15 Minuten. Und auch noch vor halb ganz

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1: Wir feiern jetzt einen der Newcomer der letzten 3 Jahre, Teddy Swims. Ja, und es hat auch tatsächlich diese 3 Jahre gedauert, bis ich mal auf die Idee gekommen bin, nachzuschauen, woher eigentlich sein Künstlername kommt. Swims ist eine Abkürzung für Someone Who Isn't Me Sometimes, also jemand, der manchmal nicht ich ist. Und Teddy bezieht sich auf seine vor allem in Jugendtagen eher etwas stämmigere Figur. Auf Wikipedia steht, er mache Pop und R&B, aber ich sage, er ist der Mann, der den Soul zurück in die Charts gebracht hat. Aktuell Platz 60 in Deutschland, 56 bei Apple Music, 12 in den Shazam Trends und Platz 1 der Radiocharts für Teddy Swims, Mr. Know-It-All.

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1: Jetzt vom französischen Star-DJ Huguel zusammen mit unter anderem Altranaté. Und das hatte sich sozusagen abgezeichnet. Neulich habe ich euch nämlich die neue Version von Altranatés großem Hit aus den 90ern vorgestellt, die beide zusammen auf die Beine gebracht hatten. Jetzt beide zusammen mit neuen Afrobeats. Ja, da ist Huguel ja einer der DJs, die diesen neuen Sound pushen. Und mit dem Track ging es auch direkt von 0 auf 11 in den deutschen Dancecharts. Move into the Sun von Huguel, Emile Angel und Altranaté hat diese Woche bei mir Radio 7 Premiere gefeiert.

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4: Auf der A8 München Richtung Stuttgart. Achtung, in Höhe Merklingen liegen Gegenstände auf der Autobahn. Ein defekter LKW steht auf der B27 Tübingen Richtung Balingen zwischen Ofterdingen und dem Abzweig nach Bodelshausen auf der Straße. Und im Kreis Reutlingen ist die Straße zwischen Grabenstetten und B28 nach einem Unfall in beiden Richtungen gesperrt. Euch eine gute Fahrt.
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5: Für ihren Song zu Toy Story 5 ist Taylor Swift ja zurück zu ihren Country-Wurzeln. Das hört ihr so in einer Viertelstunde. Und für seinen neuen WM-Hit hat sich David Guetta Italiens Opernsensation Andrea Bocelli geholt. DNA in schon weniger als 7

Beautiful Life, ganz neu vom deutschen Brüder-DJ-Duo Fastboy hier im Radio 7 Hit Update. Und die beiden haben übrigens auch den nächsten neuen Song geschrieben. Es ist der WM-Song von Andrea Bocelli. Von wegen Italien ist nicht dabei. Und zwar gemeinsam mit unter anderem David Guetta. DNA, eine ganz typische Fußballhymne, hat diese

Das war die 7-Hit-Update mit mehr neuer Musik und den Geschichten zu euren Stars. Und die Fans haben ja das Rätsel gelöst. Taylor Swift liebt es, kurz bevor was Großes ansteht, wie zum Beispiel ein neues Album, kleine Rätsel und kryptische Hinweise zu verstecken, damit ihre Fans Detektiv spielen können. Ja, und zuletzt waren eben in vielen Städten auf der ganzen Welt so Werbeplakate im Toy-Story-Stil aufgetaucht, mit den Buchstaben TS, was ja auch einfach nur Toy Story hätte heißen können, aber eben auch 13 Wolken waren zu sehen und 13 ist Taylors Glückszahl. Die meisten Fans lagen richtig, sie macht Musik für den 5. Teil der Toy Story Filmreihe und geht dafür hörbar ein bisschen zurück zu ihren Anfängen als Country Star.

neu bei Radio 7. 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Leonie und Callum Scott.

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1: Viel Sonne noch am Abend, aber vor allem im Osten kann es auch mal ordentlich krachen mit teils kräftigen Gewittern. Später kommen aus den Bergen vereinzelt wieder Gewitter dazu. In der Nacht lassen die Gewitter erst nach. Im Westen geht's dann wieder los. Die Tiefstwerte liegen zwischen 22 und 14 Grad. Morgen bleibt's oft sonnig und schwül heiß mit Spitzen bis 38 Grad. Dazu ab und zu Schauer und Gewitter.
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2: Ich bin Nanju Kuhlmann. Bei der Fußball-WM kann Deutschland heute vorzeitig in die K.O.-Runde einziehen. Dafür braucht man einen Sieg im zweiten Gruppenspiel gegen die Elfenbeinküste. Keine leichte Aufgabe, denn die Afrikaner sind stärker als etwa Curaçao. Außerdem gibt es einige Stars im Team, wie Jan Diomande von RB Leipzig. Torwart Manuel Neuer.
3: Es wird eine sehr starke Mannschaft auf uns treffen in Toronto und wir sind aber da wirklich gut vorbereitet. Wir wissen, was uns erwartet und ich glaube, die Elfenbeinküste weiß auch, was sie erwartet.
2: Los geht's um 22 Uhr. Solarstrom hat Deutschland in den letzten Jahren einen großen wirtschaftlichen Vorteil gebracht. Das zeigen Berechnungen des Bundesverbands Solarwirtschaft. Fossile Energieimporte im Wert von über 20 Milliarden Euro konnten ersetzt werden. Mehr von Daniel Bornberg.
4: Rund 6 Millionen Solaranlagen sind in Deutschland inzwischen installiert. Die liefern reichlich Strom aus der Sonne und wirken sich positiv auf den Klimaschutz aus. Laut Umweltbundesamt wurden durch die Nutzung von Solarstrom zwischen 2020 und 2025 rund 270 Millionen Tonnen Treibhausgase vermieden. BSW-Solarchef Carsten Körnig sagt, Solarstrom schützt nicht nur das Klima, sondern auch den Wirtschaftsstandort Deutschland.
2: Nach dem Fund eines toten Säuglings bei Renningen klären die Ermittler zunächst, ob es sich um das Baby handelt, das Donnerstagabend als vermisst gemeldet wurde. Der 3 Monate alte Junge soll nach Angaben seiner Eltern aus dem Kinderwagen verschwunden sein. Am Tag darauf war die Leiche entdeckt worden. Die Polizei macht keine Angaben, ob sie bereits gegen jemanden konkret ermittelt. Wie geht's weiter mit dem Iran-Deal? Diese Frage ist noch immer offen. Ursprünglich waren schon gestern weitere Gespräche in der Schweiz geplant. Sie wurden aber kurzfristig abgesagt. Nun soll US-Unterhändler Witkoff auf dem Weg in die Schweiz sein, berichten US-Medien. Die Linkspartei hat ein neues Führungsduo gewählt. Im Amt bestätigt wurde Ines Schwertner mit gut 86% der delegierten Stimmen auf dem Bundesparteitag in Potsdam. Wegen umstrittener Äußerungen im Vorfeld wurde Luigi Pantisano mit gerade mal 53% zum Nachfolger von Jan van Aken bestimmt.
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5: Auf der A7 Ulm Richtung Füssen-Reute. Achtung, zwischen dem Rastplatz Badhauser Wald und Altenstadt liegen Gegenstände auf der Autobahn. Auf der B29 Stuttgart Richtung Aalen ist zwischen Lorch-Waldhausen und Lorch-West in Weidmaß nach einem Unfall die linke Spur gesperrt. Und im Kreis Reutlingen ist die Straße zwischen Grabenstetten und B28 nach einem Unfall in beiden Richtungen gesperrt. Allen unterwegs eine gute Fahrt.
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6: Ah, spannend, was so 2026 alles in den Charts passieren kann. Eine neue und selbst zusammengestellte Girl Group mit coolem R&B zum Beispiel. Flow stelle ich euch so in 5 Minuten vor.

Ihr hört das Radio 7 Hit Update und die Hits von morgen deswegen zuerst. Jetzt stelle ich euch die britische Girlgroup Flo vor, F-L-O, die sich selbst zusammengecastet hat sozusagen. Zwei der drei haben sich auf einer berühmten Schauspielschule kennengelernt und die dritte hatte eine Castingshow der BBC gewonnen. Die haben sie dann noch übers Internet rekrutiert. 2022 ein riesiger Hit mit ihrer Debütsingle in den britischen Charts, was ihnen direkt auch mal den Brit Award als beste Newcomer eingebracht hat. Richtig nicen R&B machen die drei und versuchen es jetzt auch bei uns. Leak It von Flo ist ganz neu auf der Radio 7 Playlist. Leak it.

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1: Lavinia und Alvaro Soler. Adios.

Er hat sich ja ein Stück weit zurückgezogen, veröffentlicht nur noch unregelmäßig Musik, aber seit er für 10 Millionen Dollar Gage so ein bisschen Karaoke zu seinen eigenen Songs gemacht hat beim Coachella Festival neulich, haben sich alte und neue Fans und die Charts wieder neu in Justin Bieber verliebt. In unglaublich vielen Charts ging sein 2012er Hit zusammen mit Nicki Minaj auf Platz 1. Wochenlang auch in Deutschland an der Spitze. Aktuell immer noch Platz 2, sowie Platz 2 bei Spotify und 1 bei Apple Music. Beauty and the Beat.

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1: Auf der A7 Ulm Richtung Füssenreute. Achtung, zwischen dem Rastplatz Barthauser Wald und Altenstadt liegen Gegenstände auf der Autobahn. Auf der B29 Stuttgart Richtung Aalen ist zwischen Lochwaldhausen und Loch West in Weitmaß nach einem Unfall die linke Spur gesperrt. Und im Kreis Reutlingen ist die Straße zwischen Grabenstetten und B28 nach einem Unfall in beiden Richtungen gesperrt. Allen unterwegs eine gute Fahrt.
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2: Nicht nur Taylor Swift hat gerade einen Song für einen neuen Animationsfilm am Start für Toy Story 5. Auch die Backstreet Boys. Für welchen Film und

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Ihr hört das Radio 7 Hit Update und deswegen ganz viel neue Musik. Die Backstreet Boys sind zurück. Ich meine nicht die Konzerte in Düsseldorf, die sie später dieses Jahr spielen werden. Die Backstreet Boys haben einen neuen Song gemacht für den neuen Paw Patrol Film. Für zwei Generationen quasi. Die Kids freuen sich über den Film und die Eltern, dass sie ihre Jugendhelden dem Nachwuchs zeigen können. Im August kommt Paw Patrol The Dino Movie in die Kinos und den Groovy-Hit zum Film mit coolen 90er Boygroup-Vibes hat diese Woche bei mir Radio 7 Premiere gefeiert. Bottle Up von den Backstreet Boys.

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Neue Musik jeden Tag hier im Radio 7 Hit Update und der Blick in die Charts. Wie groß ist eure WM-Euphorie aktuell? Das dürfte sich ja nicht nur von Mensch zu Mensch, sondern auch von Land zu Land unterscheiden. Und deswegen schauen wir mal, wie denn der WM-Hit von Shakira so in den Charts performt. Also in Deutschland gerade Platz 50, in Frankreich 38, in den britischen Charts Platz 81, in Spanien, okay, da hat sie immer einen halben Heimvorteil, Platz 21 und riesig scheint die WM-Freude in der Schweiz zu sein, Platz 1. Für Italien habe ich übrigens keine

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1: Viel Sonne noch am Abend, aber vor allem im Osten kann es auch mal ordentlich krachen mit teils kräftigen Gewittern. Später kommen aus den Bergen vereinzelt wieder Gewitter dazu. In der Nacht lassen die Gewitter erst nach. Im Westen geht es dann wieder los. Die Tiefstwerte liegen zwischen 22 und 14 Grad. Morgen bleibt es oft sonnig und schwül heiß mit Spitzen bis 38 Grad. Dazu ab und zu Schauer und Gewitter.
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2: Ich bin Nanju Kuhlmann. Bei der Fußball-WM will Deutschland heute den Einzug in die K.O.-Runde klarmachen. Im zweiten Gruppenspiel geht's gegen die Elfenbeinküste. Mit einem Sieg zieht die DFB-Elf vorzeitig ins 16-Finale ein. Gleiches gilt für den Gegner aus Afrika. Bundestrainer Julian Nagelsmann sagte zu den Stärken der Elfenbeinküste:
3: Eine brutale Körperlichkeit, die uns schon vor Probleme stellen kann. Wir haben Maßnahmen ergriffen und haben das auch trainiert, was wir machen müssen, dass wir möglichst viele Stärken wegnehmen. Das werden wir nicht immer schaffen, weil der Gegner dafür zu gut ist. Aber wir werden es versuchen, es über einen Großteil der Spielminuten zu schaffen.
2: Los geht's um 22 Uhr. Das Wohngeld soll gekürzt werden. Sehr bitter, aber nicht anders machbar, sagt Bauministerin Huberts. Sie verteidigt die Pläne in der Rheinischen Post. Mehr von Hanna Messerschmidt.
4: Die SPD-Politikerin begründet die Einschnitte mit der schwierigen Haushaltslage. Die Kürzungen beim Wohngeld werden alle bisherigen Empfänger betreffen, sagt sie. Ein Drittel der Haushalte wird künftig komplett leer ausgehen. Betroffen sind unter anderem Wohngeldempfänger, die wegen ihres Einkommens bisher gerade noch antragsberechtigt sind. Durch die Einschnitte könnten Bund und Länder 2 Milliarden Euro einsparen.
2: Die Linkspartei hat ein neues Führungsduo gewählt. Im Amt bestätigt wurde Ines Schwertner mit gut 86% der delegierten Stimmen auf dem Bundesparteitag in Potsdam. Wegen umstrittener Äußerungen im Vorfeld wurde Luigi Pantisano mit gerade mal 53% zum Nachfolger von Jan van Aken bestimmt. Solarstrom hat Deutschland in den letzten Jahren einen großen wirtschaftlichen Vorteil gebracht. Energieimporte für über 20 Milliarden Euro konnten ersetzt werden, so der Bundesverband Solarwirtschaft. Solarstrom schützt nicht nur das Klima, sondern auch den Wirtschaftsstandort, sagt der Verbandschef. Am Rande eines Sportfestes in Rastatt sind durch einen Blitzeinschlag 9 Menschen verletzt worden. In Lebensgefahr schwebe niemand, heißt es von der Polizei. Bei einem weiteren Blitzeinschlag in Münsingen im Kreis Reutlingen wurde eine Frau leicht verletzt. Die 71-Jährige stand in einem Festzelt auf einem Sportplatz.
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5: Auf der A8 München Richtung Stuttgart ist in der Abfahrt zum Rastplatz Streitheimer Forst Nord ein LKW liegen geblieben. Allen unterwegs eine gute Fahrt.

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1: Ich bin Colin Mock. Deutschland hat sich bei der WM vorzeitig ein Ticket für die K.O.-Phase gesichert. Gegen die Elfenbeinküste gewann das DFB-Team mit 2:1. Dennis Undaff sorgte mit 2 Toren nach einem Rückstand zur Halbzeit ganz spät noch für den Sieg. Egal wie das dritte und letzte Gruppenspiel gegen Ecuador ausgeht, Deutschland wird im 16. Finale sicher dabei sein. Vor dem DFB-Erfolg hatten auch die Niederländer mehr als genug Grund zum Jubeln. Gegen Schweden gab es ein überdeutliches 5:1. Dienstag will die Rentenkommission der Bundesregierung ihre Vorschläge unterbreiten. Jetzt sind erste Details durchgesickert. Eine Rente mit 70 soll erst in den 2090er Jahren eingeführt werden, berichten ARD und Bild am Sonntag. Außerdem sollen auch Beamte in die Rentenversicherung eingegliedert werden. Das Wohngeld soll gekürzt werden. Sehr bitter, aber nicht anders machbar, sagt Bauministerin Huberts. Sie verteidigte die Pläne in der Rheinischen Post. Mehr von Hanna Messerschmidt.
2: Die SPD-Politikerin begründet die Einschnitte mit der schwierigen Haushaltslage. Die Kürzungen beim Wohngeld werden alle bisherigen Empfänger betreffen, sagt sie. Ein Drittel der Haushalte wird künftig komplett leer ausgehen. Betroffen sind unter anderem Wohngeldempfänger, die wegen ihres Einkommens bisher gerade noch antragsberechtigt sind. Durch die Einschnitte könnten Bund und Länder 2 Milliarden Euro einsparen.
1: Solarstrom hat Deutschland in den letzten Jahren einen großen wirtschaftlichen Vorteil gebracht. Das zeigen Berechnungen des Bundesverbands Solarwirtschaft. Fossile Energieimporte im Wert von über 20 Milliarden Euro konnten demnach ersetzt werden. Mehr von Daniel Bornberg.
3: Rund 6 Millionen Solaranlagen sind in Deutschland inzwischen installiert. Die liefern reichlich Strom aus der Sonne und wirken sich positiv auf den Klimaschutz aus. Laut Umweltbundesamt wurden durch die Nutzung von Solarstrom zwischen 2020 und 2025 rund 270 Millionen Tonnen Treibhausgase vermieden. BSW-Solarchef Carsten Körnig sagt, Solarstrom schützt nicht nur das Klima, sondern auch den Wirtschaftsstandort Deutschland.
1: Nach dem schweren Bahnunfall in München hat die Polizei weitere Details bekannt gegeben. Die Person, die ums Leben gekommen ist, war an den Rangierarbeiten mit den beiden Zügen beteiligt. Außerdem sind ein Linienbus und mehrere geparkte Autos beschädigt worden, als die 2 Waggons von der Brücke auf die darunterliegende Straße gestürzt sind.

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1: Ich bin Colin Mock. Deutschland hat sich bei der WM vorzeitig ein Ticket für die K.O.-Phase gesichert. Gegen die Elfenbeinküste gewann das DFB-Team mit 2:1. Dennis Undaff sorgte mit 2 Toren nach einem Rückstand zur Halbzeit ganz spät noch für den Sieg. Egal wie das dritte und letzte Gruppenspiel gegen Ecuador ausgeht, Deutschland wird im 16. Finale sicher dabei sein. Vor dem DFB-Erfolg hatten auch die Niederländer mehr als genug Grund zum Jubeln. Gegen Schweden gab es ein überdeutliches 5:1. Dienstag will die Rentenkommission der Bundesregierung ihre Vorschläge unterbreiten. Jetzt sind erste Details durchgesickert. Eine Rente mit 70 soll erst in den 2090er Jahren eingeführt werden, berichten ARD und Bild am Sonntag. Außerdem sollen auch Beamte in die Rentenversicherung eingegliedert werden. Das Wohngeld soll gekürzt werden. Sehr bitter, aber nicht anders machbar, sagt Bauministerin Huberts. Sie verteidigte die Pläne in der Rheinischen Post. Mehr von Hanna Messerschmidt.
2: Die SPD-Politikerin begründet die Einschnitte mit der schwierigen Haushaltslage. Die Kürzungen beim Wohngeld werden alle bisherigen Empfänger betreffen, sagt sie. Ein Drittel der Haushalte wird künftig komplett leer ausgehen. Betroffen sind unter anderem Wohngeldempfänger, die wegen ihres Einkommens bisher gerade noch antragsberechtigt sind. Durch die Einschnitte könnten Bund und Länder 2 Milliarden Euro einsparen.
1: Solarstrom hat Deutschland in den letzten Jahren einen großen wirtschaftlichen Vorteil gebracht. Das zeigen Berechnungen des Bundesverbands Solarwirtschaft. Fossile Energieimporte im Wert von über 20 Milliarden Euro konnten demnach ersetzt werden. Mehr von Daniel Bornberg.
3: Rund 6 Millionen Solaranlagen sind in Deutschland inzwischen installiert. Die liefern reichlich Strom aus der Sonne und wirken sich positiv auf den Klimaschutz aus. Laut Umweltbundesamt wurden durch die Nutzung von Solarstrom zwischen 2020 und 2025 rund 270 Millionen Tonnen Treibhausgase vermieden. BSW-Solarchef Carsten Körnig sagt, Solarstrom schützt nicht nur das Klima, sondern auch den Wirtschaftsstandort Deutschland.
1: Nach dem schweren Bahnunfall in München hat die Polizei weitere Details bekannt gegeben. Die Person, die ums Leben gekommen ist, war an den Rangierarbeiten mit den beiden Zügen beteiligt. Außerdem sind ein Linienbus und mehrere geparkte Autos beschädigt worden, als die 2 Waggons von der Brücke auf die darunterliegende Straße gestürzt sind.
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0: Wetter. Eine milde bis warme Nacht. Und morgen, sowie auch zum Start der neuen Woche, wieder sonnig und heiß. Rechnet vor allem jeweils in der zweiten Tageshälfte auch mit eventuell schweren Gewittern.
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2: Ich bin Colin Mock. Deutschland hat sich bei der WM vorzeitig für die K.O.-Phase qualifiziert. Gegen die Elfenbeinküste setzte sich das DFB-Team mit 2:1 durch. Dabei drehten die Deutschen einen Pausenrückstand. Der deutsche Abwehrspieler Jonathan Tah lobte nach dem Spiel die Mentalität im Team und sagte im ZDF weiter:
3: Wir haben nicht aufgegeben. Wir wussten, dass wir den Gegner irgendwann müde machen werden. Haben immer weitergemacht und ja, dann auch natürlich alle, die von Anfang an gespielt haben, aber auch die Jungs, die von der Bank gekommen sind, haben es überragend gemacht.
2: Vorher hatten die Niederlande mit 5:1 gegen Schweden gewonnen. Kurz vor der offiziellen Vorstellung sickert durch, was die von der Bundesregierung eingesetzte Rentenkommission an Vorschlägen macht. So soll das Eintrittsalter an die steigende Lebenserwartung gekoppelt werden. Eine Rente mit 70 soll es in den 2090er Jahren geben. So die Information.